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0: sowie Telefonnummern. Von Flink heißt es, man nehme den Vorfall sehr ernst. Die Kriminellen könnten Kunden direkt kontaktieren und zu Zahlungen auffordern. An besonders sensible Daten wie Bankverbindungen oder Passwörter sollen die Hacker aber nicht gelangt sein. Das höchste Windrad der Welt in Schipkau in der Lausitz ist fertig. Es hat gestern nach einiger Verzögerung seine endgültige Höhe von 365 Metern erreicht, hieß es am Abend vom Dresdner Betreiber Gicon. Die Arbeiten hatten wegen starker Windböen länger gedauert. Die Inbetriebnahme ist nun für November geplant. Das Windrad soll Strom für bis zu 7500 Haushalte erzeugen. Nach Angaben der Entwickler ermöglicht die große Höhe deutlich höhere Energieerträge als bei herkömmlichen Windkraftanlagen. Im Kanzleramt hat es eine Spitzenrunde der schwarz-roten Koalition zur Pflegereform gegeben. Sie soll morgen im Bundeskabinett verabschiedet werden.
1: Bundesgesundheitsminister Linnemann hatte vor dem Treffen erklärt, dass es noch um letzte Finanzfragen gehe. Er habe entschieden, dass es für die 4 Millionen pflegenden Angehörigen keine zusätzlichen Belastungen geben werde. Hochrangige SPD-Politiker hatten am Wochenende betont, es dürfe nicht darum gehen, Leistungen zu kürzen und Belastungen zu erhöhen. Daher kam der Vorstoß zu einem Pflegedeckel. Noah Ulrich, Redaktion.
0: Eine Starship-Rakete von SpaceX hat ihren Flug nach dem Erreichen der Erdumlaufbahn früher beendet als geplant. Nach rund 3 Stunden stürzte das größte jemals gebaute Raketensystem kontrolliert in den Pazifik.
2: Eigentlich war eine rund 10-stündige Mission vorgesehen. Die Rakete sollte die Erde demnach etwa 6-mal umrunden. Ein Grund für das vorzeitige Ende wurde nicht genannt. Allerdings war zuvor eines der Triebwerke ausgefallen. Ulrike Klein, Redaktion.
0: Nach seinem Wechsel ins Kanzleramt hat Philipp Amthor von der CDU auf Kritik reagiert und lässt seinen Strandkorb wieder zurück an die Küste bringen. Der Staatsminister aus Mecklenburg-Vorpommern hatte ihn vor laufender Kamera auf dem Balkon seines Berliner Büros aufstellen lassen. Doch er nehme die an ihn gerichtete Kritik sehr ernst und habe deshalb entschieden, ihn abtransportieren zu lassen, so der stellvertretende Regierungssprecher Mayam. Der Strandkorb stehe für Amthor für eine Verbundenheit mit seiner Heimat. Die aktuellen Temperaturen: Berlin am Alex und am Funkturm 12 Grad und 11 sind es in Potsdam im holländischen Viertel. Wir erwarten heute viel Sonnenschein mit nur ein paar hohen Wolkenfeldern. Es soll trocken bleiben bei Werten zwischen 23 und 26 Grad. Morgen dann ganz ähnlich. Es wird sonnig und wir bekommen maximal 24 Grad.
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losgeht, dann kann das ja nur ein guter Tag werden. Earth, Wind and Fire waren das mit Can't Hide Love. Guten Morgen, hier ist Ella am Morgen mit Chris Hedrich. Ich habe heute beinahe meinen Wecker überhört, aber dafür bin ich jetzt umso wacher und freue mich, dass ihr mit uns in den Dienstag startet.

Guten Morgen, hier ist Ella. Damit ihr euch nicht den Kopf zerbrechen müsst, was ihr heute Abend Schönes unternehmen könnt, nehme ich euch diese Arbeit jetzt mal ab. Im B-Flat in Mitte spielt heute das Guido Spanocchi Quartett modernen Jazz. Der Saxophonist Guido Spanocchi ist in Wien geboren, lebt aber schon lange in London, gehört dort fest zur Musikszene und die Inspiration für seine Musik, die schöpft er aus seinen Reisen quer durch die Welt. Er hat bei der Fashion Week in Tokio für die Vogue gespielt, war Artist in Residence in Ghana und ist durch Brasilien getourt. Und so klingt auch seine Musik, Jazz mit globalem Einschlag. Konzertbeginn ist heute um 21 Uhr.

John Coltrane, All or Nothing at All auf Ella. 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Kurz vor 6:30, vor den Nachrichten, grooven wir uns jetzt ordentlich rein in den sehr frühen Dienstag mit Amtjimmy und Juicy Fruit.

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3: Ich bin Jerome Nussbaum. Noch in dieser Woche sollen in Berlin die Sondierungsgespräche der Linken mit den Grünen und der SPD Fahrt aufnehmen. Die unionsgeführten Bundesländer drohen der Hauptstadt jetzt aber mit finanziellen Konsequenzen, sollte es eine Regierung unter der Linken geben. Hintergrund ist die Hauptstadtfinanzierung. Der Chef der bayerischen CSU-Landtagsfraktion Holleczek sagte nach einem Treffen mit seinen CDU-Amtskollegen, man werde eine gemeinsame Initiative in der Frage der Hauptstadtfinanzierung starten. Sollte Berlin eine Landesregierung bekommen, die Antisemitismus und Judenhass im Programm habe. Konkreter wurde er dabei nicht. Bayerns Ministerpräsident Söder hatte vorher schon den Vertrag zur Hauptstadtfinanzierung in Frage gestellt. Er bezog sich auf den Länderfinanzausgleich. Dabei ist Berlin eines der größten Nehmerländer. Wir bleiben in Berlin. Im Kanzleramt hat es eine Spitzenrunde der schwarz-roten Koalition zur Pflegereform gegeben. Sie soll morgen im Bundeskabinett verabschiedet werden. Bundesgesundheitsminister Lindemann hatte vor dem Treffen noch erklärt, dass es um letzte Finanzfragen gehe. Er habe entschieden, dass es für die 4 Millionen pflegenden Angehörigen keine zusätzlichen Belastungen geben werde. Nun werde um eine Gegenfinanzierung gerungen.
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3: Grüne und SPD in Berlin wollen übermorgen mit der Linken sprechen. Es wurden Vorbedingungen für Sondierungsgespräche zu einer Koalition gestellt. Demnach soll es zunächst um den Kampf gegen Antisemitismus gehen. Die Deutsche Bahn informiert heute über die Sanierung der Strecke zwischen Berlin und Hannover. Die Arbeiten sollen übermorgen losgehen. Der Fahrgastverband Pro Bahn hatte kritisiert, dass unter anderem in Brandenburg dann viele Pendler erneut abgehängt sein werden und deshalb gefordert, die Sanierung zu verschieben. Das Volksbad der Berliner Volksbühne öffnet heute zum letzten Mal. Morgen wird das Schwimmbecken am Rosa-Luxemburg-Platz wieder abgebaut. Intendant Lilienthal bezeichnete die Aktion mit rund 20.000 Besuchern als einen Erfolg. Die Beschäftigten bei Tesla in Grünheide bekommen mehr Geld. Löhne und Gehälter werden um bis zu 5% angehoben, laut Tesla schon zum 1. Oktober. Die aktuellen Temperaturen: Berlin am Alex und am Funkturm 12 Grad und 11 sind es in Potsdam im holländischen Viertel. Wir erwarten heute viel Sonnenschein mit nur ein paar hohen Wolkenfeldern. Es soll trocken bleiben bei Werten zwischen 23 und 26 Grad. Morgen dann ganz ähnlich. Es wird sonnig und wir bekommen maximal 24 Grad.

Morgen mit Ella wünsche ich euch. Ich bin Chris Hedrich. Jetzt hören wir eine der erfolgreichsten Jazz-Fusion-Bands aus den 70ern und 80ern, benannt nach einer Algenart, der Schraubenalge, wissenschaftlich Spirogyra. Hier sind sie mit Morning Dance auf Ella. Damit kann man super entspannt in den Tag starten.

Wow, was für eine Power am Dienstagmorgen hier auf Ella. Bring the Light heißt das Stück, ist noch ganz neu von absolut herausragenden Musikern. Der französisch-libanesische Trompeter Ibrahim Malouf hat sich da ein richtiges All-Star-Ensemble zusammengebaut. Unter anderem bestehend aus Grammy- und Oscar-Gewinner John Batiste für Gesang und Piano, Posaunen-Ikone Trombone Shorty und Mono Neon am Bass. Und den haben wir ja im Sommer live erlebt bei unserem großartigen Zig-Zag Jazz Festival, präsentiert von uns von Ella.

Kurz vor 7. Gleich übernimmt wieder die News-Redaktion und bringt uns auf den neuesten Stand für den Dienstagmorgen. Vorher ganz entspannt das Tingwall-Trio mit Woodpecker auf Ella. 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
1: Ich bin Jerome Nussbaum. Der Berliner Lebensmittellieferdienst Flink ist Ziel eines größeren Cyberangriffs geworden. Hacker haben nach Unternehmensangaben persönliche Daten von Kunden und auch Mitarbeitern erbeutet. Betroffen sind Namen, Liefer- und E-Mail-Adressen sowie Telefonnummern. Von Flink heißt es, man nehme den Vorfall sehr ernst. Die Kriminellen könnten Kunden direkt kontaktieren und zu Zahlungen auffordern. An besonders sensible Daten wie Bankverbindungen oder Passwörter sollen die Hacker aber nicht gelangt sein.

0: wirklich die große Höhe deutlich höhere Energieerträge als bei herkömmlichen Windkraftanlagen. Im Kanzleramt hat es eine Spitzenrunde der schwarz-roten Koalition zur Pflegereform gegeben. Sie soll morgen im Bundeskabinett verabschiedet werden.
1: Bundesgesundheitsminister Linnemann hatte vor dem Treffen erklärt, dass es noch um letzte Finanzfragen gehe. Er habe entschieden, dass es für die 4 Millionen pflegenden Angehörigen keine zusätzlichen Belastungen geben werde. Hochrangige SPD-Politiker hatten am Wochenende betont, es dürfe nicht darum gehen, Leistungen zu kürzen und Belastungen zu erhöhen. Daher kam der Vorstoß zu einem Pflegedeckel. Noah Ulrich, Redaktion.
0: Eine Starship-Rakete von SpaceX hat ihren Flug nach dem Erreichen der Erdumlaufbahn früher beendet als geplant. Nach rund 3 Stunden stürzte das größte jemals gebaute Raketensystem kontrolliert in den Pazifik.
2: Eigentlich war eine rund 10-stündige Mission vorgesehen. Die Rakete sollte die Erde demnach etwa 6-mal umrunden. Ein Grund für das vorzeitige Ende wurde nicht genannt. Allerdings war zuvor eines der Triebwerke ausgefallen. Ulrike Klein, Redaktion.
0: Nach seinem Wechsel ins Kanzleramt hat Philipp Amthor von der CDU auf Kritik reagiert und lässt seinen Strandkorb wieder zurück an die Küste bringen. Der Staatsminister aus Mecklenburg-Vorpommern hatte ihn vor laufender Kamera auf dem Balkon seines Berliner Büros aufstellen lassen. Doch er nehme die an ihn gerichtete Kritik sehr ernst und habe deshalb entschieden, ihn abtransportieren zu lassen, so der stellvertretende Regierungssprecher Mayam. Der Strandkorb stehe für Amthor für eine Verbundenheit mit seiner Heimat. Die aktuellen Temperaturen: Berlin am Alex und am Funkturm 12 Grad und 11 sind es in Potsdam im holländischen Viertel. Wir erwarten heute viel Sonnenschein mit nur ein paar hohen Wolkenfeldern. Es soll trocken bleiben bei Werten zwischen 23 und 26 Grad. Morgen dann ganz ähnlich. Es wird sonnig und wir bekommen maximal 24 Grad.
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The Brand New Heavies auf Ella. So, genug geträumt. Wir starten in den Dienstag und ich freue mich, dass ihr das mit uns macht. Ich bin Chris Hedrich und das hier ist Charlie Parker, My Little Suede Shoes. Kommt gut in den Tag mit Ella.

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1: Diesmal nehmen wir euch mit auf eine musikalische Fahrt, einmal quer durch Kreuzberg. Kanal heißt das brandneue zweite Album der Berliner Band Kanschalanka-Koalition. Es vertont eine Fahrradfahrt durch Kreuzberg. Das musikalische Grundgerüst verbindet Jazz, Funk, südindische Rhythmen und Balkaneinflüsse zu einem Sound, der genauso vielfältig ist wie Berlin, wie Kreuzberg selbst. Julian Datter, der Gitarrist der Band, erzählt uns heute was über die zweite Station der Fahrt durch Kreuzberg.
2: Ja, der Landwehrkanal ist tatsächlich für mich eine Art Aorta des Bezirks. Also da sind immer hunderte von Vögeln und müssen auch Fische drin sein, sonst werden da nicht so viel Möwen. Und genau, und das zieht dann auch wieder Menschen an und macht dieses Ding zu einem Ruhepol auch und zu einem Anziehungspunkt.
1: Und hier ist das Stück zum Landwehrkanal. Die Kanschalanka-Koalition aus unserem Album der Woche Kanal hier auf Ella.

Hier ist Ella am Morgen. Vor den Nachrichten für Berlin und Brandenburg habe ich jetzt eine Runde 70er Jahre Disco-Soul zum Wachwerden für euch. Candy Staten mit Nights on Broadway auf Ella. 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
5: Ich bin Jerome Nussbaum. Noch in dieser Woche sollen in Berlin die Sondierungsgespräche der Linken mit den Grünen und der SPD Fahrt aufnehmen. Die unionsgeführten Bundesländer drohen der Hauptstadt jetzt aber mit finanziellen Konsequenzen, sollte es eine Regierung unter der Linken geben. Hintergrund ist die Hauptstadtfinanzierung. Der Chef der bayerischen CSU-Landtagsfraktion Holleczek sagte nach einem Treffen mit seinen CDU-Amtskollegen, man werde eine gemeinsame Initiative in der Frage der Hauptstadtfinanzierung starten. Sollte Berlin eine Landesregierung bekommen, die Antisemitismus und Judenhass im Programm haben. Konkreter wurde er dabei nicht. Bayerns Ministerpräsident Söder hatte vorher schon den Vertrag zur Hauptstadtfinanzierung in Frage gestellt. Er bezog sich auf den Länderfinanzausgleich. Dabei ist Berlin eines der größten Nehmerländer. Wir bleiben in Berlin. Im Kanzleramt hat es eine Spitzenrunde der schwarz-roten Koalition zur Pflegereform gegeben. Sie soll morgen im Bundeskabinett verabschiedet werden. Bundesgesundheitsminister Lindemann hatte vor dem Treffen noch erklärt, dass es um letzte Finanzfragen gehe. Er habe entschieden, dass es für die 4 Millionen pflegenden Angehörigen keine zusätzlichen Belastungen geben werde. Nun werde um eine Gegenfinanzierung gerungen.
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5: Der Berliner Lebensmittellieferdienst Flink ist Ziel eines größeren Cyberangriffs geworden. Hacker haben nach Unternehmensangaben persönliche Daten von Kunden und auch Mitarbeitern erbeutet, Bankverbindungen oder Passwörter aber nicht. Das höchste Windrad der Welt in Schipkau in der Lausitz ist fertig. Es hat gestern nach einiger Verzögerung seine endgültige Höhe von 365 Metern erreicht, hieß es am Abend vom Dresdner Betreiber Gikon. Bei einem Lidl-Markt in Berlin-Zehlendorf am Teltower Damm haben die Kunden gestern ihre Einkäufe zurückgelassen müssen. Der Strom war ausgefallen. Bauarbeiten auf dem Parkplatz sollen dazu geführt haben. Die Ex-Hertha-Profis Diego Demme und Toni Leistner wechseln in die Brandenburg-Liga. Laut der Märkischen Allgemeinen schließen sich beide mit sofortiger Wirkung Viktoria Potsdam an. Sie könnten schon heute Abend gegen Union Fürstenwalde auflaufen. Die aktuellen Temperaturen: Berlin am Alex und am Funkturm 12 Grad und 11 sind es in Potsdam im holländischen Viertel. Wir erwarten heute viel Sonnenschein mit nur ein paar hohen Wolkenfeldern. Es soll trocken bleiben bei Werten zwischen 23 und 26 Grad. Morgen dann ganz ähnlich. Es wird sonnig und wir bekommen maximal 24 Grad.

entspannten Dienstagmorgen mit uns. Mit Ella wünsche ich euch. Ich bin Chris Hedrich. Wenn ihr Lust auf Live-Musik habt heute Abend, dann bleibt unbedingt bei uns. Ich habe gleich einen fantastischen Konzerttipp für euch. Jetzt aber erstmal Joe Sample zusammen mit Randy Crawford. Feeling Good auf Ella.

0: Hi, guten Morgen, hier ist Ella. 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
1: Das sind die Momente, wo das Instrument auch nichts verzeiht, also wo ich vielleicht nicht bei 100% bin mental, um Dinge umzusetzen am Klavier. Und der Steinway oder allgemein ein super eingestellter Flügel verzeiht nichts. Also man ist auf einem Level unterwegs, wo ich nicht mehr sagen kann, das Klavier ist schuld, weil irgendwas technisch nicht funktioniert innerhalb des Klaviers, sondern ich bin schuld, dass ich es nicht umsetzen konnte. Okay. Und das hat auch oft mit einem Fokus zu tun.
0: Ja. 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

Gleich 8 Uhr, hier ist Ella am Morgen und bis zu den Nachrichten für Berlin und Brandenburg starte ich jetzt mal ganz beruhigende 5 Minuten für alle, die schon so ein bisschen Puls haben. 5 Minuten mit John Lee Hooker und Carlos Santana, The Healer. Einen entspannten Morgen wünsche ich euch.

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5: Ich bin Jerome Nussbaum. Noch in dieser Woche sollen in Berlin die Sondierungsgespräche der Linken mit den Grünen und der SPD Fahrt aufnehmen. Die unionsgeführten Bundesländer drohen der Hauptstadt jetzt aber mit finanziellen Konsequenzen, sollte es eine Regierung unter der Linken geben.
6: Es geht um die Hauptstadtfinanzierung. Bayerns CSU-Fraktionschef Holleczek sagte nach einem Treffen mit seinen Amtskollegen von der CDU, man werde eine gemeinsame Initiative starten, sollte Berlin eine Landesregierung bekommen, die Antisemitismus und Judenhass im Programm habe. Konkreter wurde er dabei nicht. Bayerns Ministerpräsident Söder hatte vorher schon den Vertrag zur Hauptstadtfinanzierung in Frage gestellt. Er bezog sich auf den Länderfinanzausgleich. Dabei ist Berlin eines der größten Nehmerländer. Ulrike Klein, Redaktion.
5: Der Bau der neuen Bahnstrecke zwischen Berlin und Stettin verzögert sich um ein weiteres Jahr. Vor allem auf dem Abschnitt zwischen Angermünde und der Grenze zu Polen gibt es offenbar Probleme. Deshalb müsste die Fertigstellung auf Dezember 2028 verschoben werden, sagte ein Bahnsprecher der ARD. Er verwies auf Kapazitätsengpässe im Bereich der Leit- und Sicherungstechnik.

0: das eben auch, das muss ein gerechtes Gesamtpaket sein und daran wird jetzt gearbeitet.
1: Gesundheitsminister Linnemann sagte, es gehe noch um letzte Finanzfragen. Er habe entschieden, dass es für die 4 Millionen pflegenden Angehörigen keine zusätzlichen Belastungen geben werde. Der ChatGPT-Entwickler OpenAI hat die Veröffentlichung eines neuen KI-Modells gestrichen wegen Sicherheitsbedenken. Ein Manager von OpenAI sagte dem Wall Street Journal, unter anderem habe die Software in Tests nicht immer ehrlich darüber informiert, welche Aktionen sie unternommen oder nicht unternommen habe. Zudem habe das KI-Modell teils auf eigene Initiative gehandelt, ohne dafür eine Nutzererlaubnis einzuholen. Eigentlich sollte GPT 6.1 Astra in Kürze präsentiert werden. Die aktuellen Temperaturen: Berlin am Alex und am Funkturm 14 Grad und Potsdam am Stadtschloss 13 Grad. Viel Sonnenschein bekommen wir heute bei wenigen hohen Wolkenfeldern. Es soll trocken bleiben bei maximal 26 Grad. Morgen geht es dann ähnlich freundlich weiter. Wir erwarten Sonnenschein und Werte um 23 Grad.
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Hier ist Ella am Morgen mit Chris Hedrich und mit euch. Wie schön. Heute ist Weltherztag. Da geht's um unsere Herzgesundheit. Bei uns in Deutschland unter dem Motto, gib Acht auf dein Herz. Und es ist wissenschaftlich erwiesen, die richtige Musik senkt den Blutdruck, baut Stress ab und ist pure Medizin. Und weil ihr mir alle so sehr am Herzen liegt, gebe ich euch jetzt die nächste Dosis dieser überaus guten Medizin. Ramsey Lewis und Sun Goddess. Einen schönen Dienstag. Von Herzen. Hey.

Einen wunderschönen guten Morgen mit Ella. In der Kunstfabrik Schlot spielt heute das luxemburgische Trio Reis, Demut, Wildgen. Die stellen ihr brandneues Album Freedom Trail vor, das sie gemeinsam mit den Luxemburger Philharmonikern eingespielt haben. Veredelt wurde das Ganze durch die Arrangements des siebenfachen Grammy-Gewinners Vince Mendoza und Weltklasse-Saxophonist Joshua Redman ist so begeistert von der Band, dass er als Gast auf dem Album zu hören ist. Sollte man sich auf jeden Fall anhören. Heute Abend ab 21 Uhr Reis, Demut, Wildgen in der Kunstfabrik Schlot.

Oscar Peterson auf Ella. 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Guten Morgen. In wenigen Minuten ist es 8:30, dann haben wir die Nachrichten für Berlin und Brandenburg. Und jetzt geben wir Gas, ein bisschen extra Power für den Dienstagmorgen mit Judith Hill, Jammin' in the Basement.

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7: Ich bin Jerome Nussbaum. Es ist ein großer Erfolg für Elon Musk. Erstmals hat eine Starship-Rakete die Erde umrundet. Schneller als geplant. Die Rakete von SpaceX stürzte nach rund 3 Stunden kontrolliert in den Pazifik. Eigentlich war eine rund 10-stündige Mission vorgesehen. Die Rakete sollte die Erde demnach etwa 6-mal umrunden. Ein Grund für das vorzeitige Ende wurde nicht genannt. Allerdings war zuvor eines der Triebwerke ausgefallen. Bei den 13 vorherigen Testflügen hatte die Starship-Rakete die Erdumlaufbahn nicht erreicht. SpaceX-Gründer Elon Musk sprach nun von einem erfolgreichen ersten Orbitalflug. Noch zu diesem Thema: Papst Leo schaltet sich erneut in den Ukraine-Krieg ein. Er fordert neue Anstrengungen für Verhandlungen über ein Kriegsende. Man müsse die Staats- und Regierungschefs Russlands, der Ukraine und anderer Länder auffordern, sich an einen Tisch zu setzen und miteinander zu sprechen. Vorgestern Abend war bei russischen Drohnenangriffen auf Kiew nach offiziellen Angaben unter anderem eine Klinik getroffen worden.
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7: Grüne und SPD in Berlin wollen übermorgen mit der Linken sprechen. Es wurden Vorbedingungen für Sondierungsgespräche zu einer Koalition gestellt. Demnach soll es zunächst um den Kampf gegen Antisemitismus gehen. Die Deutsche Bahn informiert heute über die Sanierung der Strecke zwischen Berlin und Hannover. Die Arbeiten sollen übermorgen losgehen. Der Fahrgastverband Pro Bahn hatte kritisiert, dass unter anderem in Brandenburg dann viele Pendler erneut abgehängt sein werden und deshalb gefordert, die Sanierung zu verschieben. Das Volksbad der Berliner Volksbühne öffnet heute zum letzten Mal. Morgen wird das Schwimmbecken am Rosa-Luxemburg-Platz wieder abgebaut. Intendant Lilienthal bezeichnete die Aktion mit rund 20.000 Besuchern als einen Erfolg. Die Beschäftigten bei Tesla in Grünheide bekommen mehr Geld. Löhne und Gehälter werden um bis zu 5% angehoben, laut Tesla schon zum 1. Oktober. Die aktuellen Temperaturen: Berlin am Alex und am Funkturm 14 Grad und Potsdam am Stadtschloss 13 Grad. Viel Sonnenschein bekommen wir heute bei wenigen hohen Wolkenfeldern. Es soll trocken bleiben bei maximal 26 Grad. Morgen geht es dann ähnlich freundlich weiter. Wir erwarten Sonnenschein und Werte um 23 Grad.

Guten Morgen, hier ist Ella am Morgen mit Chris Hedrich. Vor 28 Jahren exakt haben Elvis Costello und Burt Bacharach ihr gemeinsames Meisterwerk, das gefeierte Studioalbum Painted from Memory, veröffentlicht. Songs voller Herzschmerz, verlorener Liebe, schmerzhaften Erinnerungen. Und daraus hören wir jetzt den Song, für den die beiden damals einen Grammy bekommen haben. Hier sind Elvis Costello und Burt Bacharach, I Still Have That Other Girl, auf Ella. 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

Guten Morgen, hier ist Ella. Damit ihr euch nicht den Kopf zerbrechen müsst, was ihr heute Abend Schönes unternehmen könnt, nehme ich euch diese Arbeit jetzt mal ab. Im B-Flat in Mitte spielt heute das Guido Spanocchi Quartett modernen Jazz. Der Saxophonist Guido Spanocchi ist in Wien geboren, lebt aber schon lange in London, gehört dort fest zur Musikszene und die Inspiration für seine Musik, die schöpft er aus seinen Reisen quer durch die Welt. Er hat bei der Fashion Week in Tokio für die Vogue gespielt, war Artist in Residence in Ghana und ist durch Brasilien getourt. Und so klingt auch seine Musik, Jazz mit globalem Einschlag. Konzertbeginn ist heute um 21 Uhr.

So geht's ganz entspannt durch den Dienstagmorgen. George Benson war das mit Breezin. Hier ist Ella am Morgen um kurz vor neun. Jetzt bitte aufwachen mit Georgie Fame and the Blue Flames.

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1: Ich bin Jerome Nussbaum. Noch in dieser Woche sollen in Berlin die Sondierungsgespräche der Linken mit den Grünen und der SPD Fahrt aufnehmen. Die unionsgeführten Bundesländer drohen der Hauptstadt jetzt aber mit finanziellen Konsequenzen, sollte es eine Regierung unter der Linken geben.
2: Es geht um die Hauptstadtfinanzierung. Bayerns CSU-Fraktionschef Holleczek sagte nach einem Treffen mit seinen Amtskollegen von der CDU, man werde eine gemeinsame Initiative starten, sollte Berlin eine Landesregierung bekommen, die Antisemitismus und Judenhass im Programm habe. Konkreter wurde er dabei nicht. Bayerns Ministerpräsident Söder hatte vorher schon den Vertrag zur Hauptstadtfinanzierung in Frage gestellt. Er bezog sich auf den Länderfinanzausgleich. Dabei ist Berlin eines der größten Nehmerländer. Ulrike Klein, Redaktion.
1: Der Bau der neuen Bahnstrecke zwischen Berlin und Stettin verzögert sich um ein weiteres Jahr. Vor allem auf dem Abschnitt zwischen Angermünde und der Grenze zu Polen gibt es offenbar Probleme. Deshalb müsste die Fertigstellung auf Dezember 2028 verschoben werden, sagte ein Bahnsprecher der ARD. Er verwies auf Kapazitätsengpässe im Bereich der Leit- und Sicherungstechnik. Lange Beratungen hatte es am Abend im Kanzleramt über die Pflegereform gegeben. Zusammen mit Bundeskanzler Merz wollten Gesundheitsminister Linnemann und Finanzminister Klingbeil letzte Fragen klären. Klingbeil hatte vorher deutlich gemacht:
3: Ein reines Sparpaket, das wird es auch mit mir nicht geben. Wir müssen auch strukturelle Verbesserungen erreichen. Und darüber reden wir in der Koalition. Ich will was hinbekommen, aber klar ist eben auch, das muss ein gerechtes Gesamtpaket sein. Und daran wird jetzt gearbeitet.
1: Gesundheitsminister Linnemann sagte, es gehe noch um letzte Finanzfragen. Er habe entschieden, dass es für die 4 Millionen pflegenden Angehörigen keine zusätzlichen Belastungen geben werde.

0: Erlaubnis einzuholen. Eigentlich sollte GPT 6.1 Astra in Kürze präsentiert werden. Die aktuellen Temperaturen: Berlin am Alex und am Funkturm 14 Grad und Potsdam am Stadtschloss 13 Grad. Viel Sonnenschein bekommen wir heute bei wenigen hohen Wolkenfeldern. Es soll trocken bleiben bei maximal 26 Grad. Morgen geht es dann ähnlich freundlich weiter. Wir erwarten Sonnenschein und Werte um 23 Grad.
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Anderson war das, ein hochangesehener Jazz-Trompeter und Flügelhorn-Virtuose, der offenbar keine Work-Life-Balance hatte, denn neben seiner Musikkarriere hat er Medizin studiert und dann jahrelang nebenher in der Psychiatrie gearbeitet. Das hat vielleicht geholfen in der Musikbranche. Guten Morgen, ich bin Chris Hedrich und wir starten jetzt in die letzte Stunde Ella am Morgen mit Nina Simone und Mood Indigo.

0: Hi, guten Morgen, hier ist Ella. 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
1: Das sind die Momente, wo das Instrument auch nichts verzeiht, also wo ich vielleicht nicht bei 100% bin mental, um Dinge umzusetzen am Klavier. Und der Steinway oder allgemein ein super eingestellter Flügel verzeiht nichts. 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Ja.
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Stan Getz und Charlie Bird auf Ella. 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Gleich um 9:30 haben wir die Nachrichten für Berlin und Brandenburg. Die Zeit bis dahin gehört Coco Roco mit Sweetie. Einen schönen Dienstag wünsche ich euch.

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5: Ich bin Jerome Nussbaum. Es ist ein großer Erfolg für Elon Musk. Erstmals hat eine Starship-Rakete die Erde umrundet. Schneller als geplant. Die Rakete von SpaceX stürzte nach rund 3 Stunden kontrolliert in den Pazifik. Eigentlich war eine rund 10-stündige Mission vorgesehen. Die Rakete sollte die Erde demnach etwa 6-mal umrunden. Ein Grund für das vorzeitige Ende wurde nicht genannt. Allerdings war zuvor eines der Triebwerke ausgefallen. Bei den 13 vorherigen Testflügen hatte die Starship-Rakete die Erdumlaufbahn nicht erreicht. SpaceX-Gründer Elon Musk sprach nun von einem erfolgreichen ersten Orbitalflug. Noch zu diesem Thema: Papst Leo schaltet sich erneut in den Ukraine-Krieg ein. Er fordert neue Anstrengungen für Verhandlungen über ein Kriegsende. Man müsse die Staats- und Regierungschefs Russlands, der Ukraine und anderer Länder auffordern, sich an einen Tisch zu setzen und miteinander zu sprechen. Vorgestern Abend war bei russischen Drohnenangriffen auf Kiew nach offiziellen Angaben unter anderem eine Klinik getroffen worden.
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5: Der Berliner Lebensmittellieferdienst Flink ist Ziel eines größeren Cyberangriffs geworden. Hacker haben nach Unternehmensangaben persönliche Daten von Kunden und auch Mitarbeitern erbeutet, Bankverbindungen oder Passwörter aber nicht. Das höchste Windrad der Welt in Schipkau in der Lausitz ist fertig. Es hat gestern nach einiger Verzögerung seine endgültige Höhe von 365 Metern erreicht, hieß es am Abend vom Dresdner Betreiber Gikon. Bei einem Lidl-Markt in Berlin-Zehlendorf am Teltower Damm haben die Kunden gestern ihre Einkäufe zurückgelassen müssen. Der Strom war ausgefallen. Bauarbeiten auf dem Parkplatz sollen dazu geführt haben. Die Ex-Hertha-Profis Diego Demme und Toni Leistner wechseln in die Brandenburg-Liga. Laut der Märkischen Allgemeinen schließen sich beide mit sofortiger Wirkung Viktoria Potsdam an. Sie könnten schon heute Abend gegen Union Fürstenwalde auflaufen. Die aktuellen Temperaturen: Berlin am Alex und am Funkturm 14 Grad und Potsdam am Stadtschloss 13 Grad. Viel Sonnenschein bekommen wir heute bei wenigen hohen Wolkenfeldern. Es soll trocken bleiben bei maximal 26 Grad. Morgen geht es dann ähnlich freundlich weiter. Wir erwarten Sonnenschein und Werte um 23 Grad.

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1: Morgen, hier ist Chris Hedrich. Schön, dass ihr mit uns den Dienstagmorgen verbringt. Wir bleiben im Flow und tauchen jetzt ab in die tiefen orchestralen Welten des Cinematic Soul. 1971 hat ein Mann diesen Musikstil neu definiert. Isaac Hayes. Mit seinen epischen Arrangements hat er nicht nur Musikgeschichte geschrieben, sondern auch das Fundament für Generationen von Hip-Hop- und Sample-Künstlern gelegt. Hier ist er mit seinem Meisterwerk Ike's Mood auf Ella. Fühl den besten Jazz, Soul und Blues.

Schönen guten Morgen mit Ella. In der Kunstfabrik Schlot spielt heute das luxemburgische Trio Reis, Demut, Wildgen. Die stellen ihr brandneues Album Freedom Trail vor, das sie gemeinsam mit den Luxemburger Philharmonikern eingespielt haben. Veredelt wurde das Ganze durch die Arrangements des siebenfachen Grammy-Gewinners Vince Mendoza und Weltklasse-Saxophonist Joshua Redman ist so begeistert von der Band, dass er als Gast auf dem Album zu hören ist. Sollte man sich auf jeden Fall anhören. Heute Abend ab 21 Uhr Reis, Demut, Wildgen in der Kunstfabrik Schlot.

war Ella am Morgen mit Chris Hedrich. Ich empfehle mich für heute. Schön, dass ihr mit dabei wart. Hier übernimmt kurz nach 10 dann wie gewohnt Erik Sommer. Natürlich mit dem besten Jazz, Soul und Blues. Wir hören uns morgen wieder ab 6. Bye, bye.

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7: Ich bin Jerome Nussbaum. Deutschlandweit wird ab heute auf Lebensmittelverschwendung aufmerksam gemacht. Das Bundesernährungsministerium startet zusammen mit den Bundesländern die Aktionswoche Zu gut für die Tonne. Dazu rät die Berliner Verbraucherzentrale unter anderem, einmal pro Woche einen Restetag einzuplanen. Demnach sollte im Kühlschrank auch eine Iss mich zuerst Box stehen, für Produkte, die schnell verbraucht werden müssen. Das Havelland wehrt sich mit einem Protestbrief gegen die lange Sperrung der Linie RE4 im Zuge der Streckensanierung zwischen Berlin und Hannover. Für 14 Monate sollen dann keine Regionalzüge zwischen Wustermark, Rathenow und Stendal fahren. Landrat Lewandowski schreibt mit anderen Spitzen der betroffenen Kommunen, dass die Bahn dafür sorgen solle, die Sperrung deutlich zu verkürzen. Zudem solle eine Vollsperrung verhindert werden. Ab übermorgen zum 1. Oktober soll tanken wieder günstiger werden. Dann greift der neue Tankrabatt der Bundesregierung mit 17 Cent weniger für den Liter Benzin und Diesel. Allerdings äußert der Autoclub Europa jetzt Bedenken.
8: Obwohl der Rohölpreis frühere Höchststände nicht erreicht hat, stiegen die Preise für Superbenzin zuletzt auf neue Rekordstände. Deshalb geht der Autoclub nicht davon aus, dass auch über den 1. Oktober hinaus die Kraftstoffpreise kurzfristig wieder deutlich sinken werden. Auch der Verbraucherzentrale Bundesverband dämpft die Erwartungen. Vorständin Popp sagte der Bild, es gebe deutliche Hinweise, dass schon der letzte Tankrabatt nicht vollständig weitergegeben wurde. Ulrike Klein, Redaktion.
7: Im Landtag von Sachsen-Anhalt wollen mehrere Parteien heute abklären, ob die Wahl eines Ministerpräsidenten ohne die AfD möglich ist. Die SPD hat dazu CDU, Grüne, Linke und das BSW eingeladen.
9: Nur die CDU hatte ihre Teilnahme schon abgesagt, weil sie sich nach dem Wahlsieg der AfD künftig in der Opposition sieht. SPD-Vizefraktionschef Schmidt hält die Initiative dennoch nicht für gescheitert. Er sagte, jede Bemühung, Sachsen-Anhalt demokratisch zu regieren, mache Sinn. Noah Ulrich, Redaktion.
7: Edeka darf knapp 180 Märkte der angeschlagenen Teegutkette übernehmen. Auf 24 Standorte muss Edeka nach der Entscheidung des Bundeskartellamtes zunächst aber über 4 Jahre verzichten. Es befürchtet, dass Edekas Marktanteil sonst in einigen Regionen zu hoch sein könnte. Die Zustimmung zur Übernahme der restlichen Märkte bedeutet jedoch für mehr als 3.700 Beschäftigte eine wirklich verlässliche Zukunftsperspektive.

0: und ein paar harmlose Wolken.
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ja, schön. Direkt Geschichtsunterricht zu Beginn unserer fröhlichen 4 Stunden hier auf Ella. Hallo, ich bin Erik Sommer. Das war Hercules von Aaron Neville. Also Herkules, Herakles, auch genannt bei den Griechen. Was fällt uns dazu ein? Richtig, die 12 Taten des Herakles, also gegen Hydra hat er gekämpft. Diesen dreiköpfigen Hund aus der Unterwelt hat er besiegt oder beziehungsweise eingefangen. Und dann eben noch 10 weitere Taten. Die 13. Tat des Herakles wäre gewesen,

einen Jazzclub aufzumachen und regelmäßig im schwarzen Rollkragenpullover aufzutreten. Das hat er allerdings nicht geschafft. Wir werden uns dran versuchen in den kommenden 4 Stunden. Hier sind die 13 Taten der Ella. Freue mich, dass wir beieinander sind. Ich bin Erik Sommer. Auf geht's.

Ich frage mich, welcher Idiot das Eingangsschloss laufend zerstört. Demnächst wird die Eingangstür videoüberwacht. Das, liebe geschätzte Hörerschaft von Ella Field, dem besten Jazz, Soul und Blues, hing heute Morgen an der Haustür meiner Hauswohngemeinschaft in Berlin-Wedding. Dieser Zettel von einer umsorgten Nachbarin, einem umsorgten Nachbar. Ich erzähle euch das aus zwei Gründen. Zum einen, wenn ihr den Idiot oder die Idiotin kennt, sagt bitte Bescheid. Ich habe keine Lust, dass da eine Videokamera hinkommt. Zum anderen finde ich das so wahnsinnig deutsch, da sich die Mühe zu machen, das abzutippen auf dem Computer und dann an die Haustür zu hängen. Also das ist schon kurz vor allgemeinen Geschäftsbedingungen. Und da sind wir beim nächsten Stück. T&Cs Apply von Jazz Eddy. T&Cs ist Englisch für es gelten die allgemeinen Geschäftsbedingungen. In diedem Sinne, Videoüberwachungskamera starten und Musik genießen.

Lassen wir uns von dem Rhythmus und Groove nicht täuschen. Vor allem bei Gil Scott-Heron, da ist immer ganz, ganz viel Gesellschaftskritik dabei. Everybody's got a pistol, everybody's got a gun. Hier auf Ella. Schönen Dienstag.

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Paul Anka interpretiert Nirvana. Auch so ein Satz, von dem ich heute Morgen noch nicht gedacht hätte, dass ich ihn mal im Radio sage hier auf Ella. Smells Like Teen Spirit, natürlich der Grunge-Klassiker von Nirvana. Also es riecht nach Teen Spirit, was insofern passend ist, weil Teen Spirit tatsächlich in den 90er Jahren ein beliebtes Deo war unter Jugendlichen. Und Kurt Cobain, der Sänger von Nirvana, fand aber einfach, dass das so gut klang, Teen Spirit, und hat daraus dann den Song gemacht, Smells Like Teen Spirit. Man kann schon daran erkennen, dass Paul Ankas Version nicht das Original ist, weil als Paul Anka selber Teenager war, in den 50er Jahren, da nannte man Deo noch Waschlappen.

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0: im Kinderfernsehen, würde ich jetzt sagen, das war John Lee Hooker. Und das sind zwei Töne auf dem Fender Rhodes Piano.
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0: Und das ist die tolle Jazzsängerin Karin Peters. Aber Gott sei Dank sind wir hier nicht im Kinderfernsehen, sondern im Familienradio für die komplette musikaffine Familie. Und ich kann euch hier bei Ella erzählen, wer Karin Peters ist. Nämlich eine ganz, ganz tolle junge Jazzsängerin, hat im Bundesjazzorchester in der Vokalabteilung dort gesungen, in Köln und in Detmold Jazzgesang studiert. Und heute Abend spielt sie bzw. singt sie hier in Berlin in Schöneberg in der Silent Jazz Bar, in der tollen Konzertreihe Tuesday Tunes. Die schönsten Jazz-Standards und Evergreens bringt sie auf die Bühne und das eben in diesem einzigartigen Ambiente der Silent Jazz Bar in Schöneberg. Ich habe euch, glaube ich, schon einmal davon vorgeschwärmt, tue es aber gerne noch einmal. Die Silent Jazz Bar setzt nämlich auf ein wirklich einzigartiges Konzept. Auf der Bühne Live-Musik, die dann übertragen wird auf kleine Boxen im Saal, beziehungsweise eben in der Silent Jazz Bar, vor allem aber direkt auch auf Bluetooth-Kopfhörer, die wir als Publikum aufhaben. Und so ist es tatsächlich sehr silent, sehr ruhig, weil wir alle eben Musik über die Kopfhörer hören. Aber wir hören es ganz direkt. Sehr Studio-Sound ähnlich fast schon. Sehr intim, aber hochprofessionell abgemischt. Es ist wirklich ein ganz eigener, faszinierender Mix. Und ich kann mir das sehr gut vorstellen, das in Kombination mit der tollen, warmen, leichten Stimme von Karin Peters gemeinsam mit der Silent Jazz Bar House Band heute Abend bei den Tuesday Tunes. Um 20 Uhr geht's los in der Silent Jazz Bar. Hier ist Ella. Schönen Dienstag.

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Diane Reeves hier auf Ella mit Dreams, gemeinsam mit Robert Glasper. Da würde ich jetzt ungern die Sängerin sein, die darauf folgt. Lady B, toi, toi, toi. 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
1: Ich bin Jerome Nussbaum. Deutschlandweit wird ab heute auf Lebensmittelverschwendung aufmerksam gemacht. Das Bundesernährungsministerium startet zusammen mit den Bundesländern die Aktionswoche Zu gut für die Tonne. Dazu rät die Berliner Verbraucherzentrale unter anderem, einmal pro Woche einen Restetag einzuplanen. Demnach sollte im Kühlschrank auch eine Iss-mich-zuerst-Box stehen für Produkte, die schnell verbraucht werden müssen. Das Havelland wehrt sich mit einem Protestbrief gegen die lange Sperrung der Linie RE4 im Zuge der Streckensanierung zwischen Berlin und Hannover. Für 14 Monate sollen dann keine Regionalzüge zwischen Wustermark, Rathenow und Stendal fahren. Landrat Lewandowski schreibt mit anderen Spitzen der betroffenen Kommunen, dass die Bahn dafür sorgen solle, die Sperrung deutlich zu verkürzen. Zudem solle eine Vollsperrung verhindert werden. Ab übermorgen zum 1. Oktober soll tanken wieder günstiger werden. Dann greift der neue Tankrabatt der Bundesregierung mit 17 Cent weniger für den Liter Benzin und Diesel. Allerdings äußert der Autoclub Europa jetzt Bedenken.
2: Obwohl der Rohölpreis frühere Höchststände nicht erreicht hat, stiegen die Preise für Superbenzin zuletzt auf neue Rekordstände. Deshalb geht der Autoclub nicht davon aus, dass auch über den 1. Oktober hinaus die Kraftstoffpreise kurzfristig wieder deutlich sinken werden. Auch der Verbraucherzentrale Bundesverband dämpft die Erwartungen. Vorständin Popp sagte der Bild, es gebe deutliche Hinweise, dass schon der letzte Tankrabatt nicht vollständig weitergegeben wurde. Ulrike Klein, Redaktion.
1: Im Landtag von Sachsen-Anhalt wollen mehrere Parteien heute abklären, ob die Wahl eines Ministerpräsidenten ohne die AfD möglich ist. Die SPD hat dazu CDU, Grüne, Linke und das BSW eingeladen.
3: Nur die CDU hatte ihre Teilnahme schon abgesagt, weil sie sich nach dem Wahlsieg der AfD künftig in der Opposition sieht. SPD-Vizefraktionschef Schmidt hält die Initiative dennoch nicht für gescheitert. Er sagte, jede Bemühung, Sachsen-Anhalt demokratisch zu regieren, mache Sinn. Noah Ulrich, Redaktion.
1: Edeka darf knapp 180 Märkte der angeschlagenen Teegutkette übernehmen. Auf 24 Standorte muss Edeka nach der Entscheidung des Bundeskartellamtes zunächst aber über 4 Jahre verzichten. Es befürchtet, dass Edekas Marktanteil sonst in einigen Regionen zu hoch sein könnte. Die Zustimmung zur Übernahme der restlichen Märkte bedeutet jedoch für mehr als 3.700 Beschäftigte eine wirklich verlässliche Zukunftsperspektive, sagte Edeka-Chef Moser. Die aktuellen Temperaturen: Berlin am Alex und am Funkturm 19 Grad und 19 sind es jetzt auch in Potsdam im holländischen Viertel. Es ist heute überwiegend sonnig, nur ein paar hohe Wolkenfelder sind dabei. Es soll trocken bleiben bei maximal 26 Grad. Morgen dann nicht ganz so warm, maximal 24 Grad erwarten wir. Dazu aber wieder Sonnenschein und ein paar harmlose Wolken.
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0: Da Trompete spielen und singen gleichzeitig recht kompliziert ist, hat Till Brönner es dankenswerterweise hier nacheinander gemacht auf Ella. And I Love Her, im Original natürlich von den Beatles. Und ich liebe sie. Stellen wir uns also mal vor, er sagt es und ich liebe sie, dann könnte sie ja darauf repondieren. Der das gesagt hat, in den Worten von Celia Nergert, ist...
1: Yeah.

0: Im Original von Leonard Cohen, hier in der tollen Interpretation von Madeleine Peru, Dance Me to the End of Love auf Ella. Da wir aber ja noch nicht am Ende der Liebe angekommen sind, so hoffe ich jedenfalls, können wir ja noch ein wenig weiter tanzen und das machen wir bis weit, weit in den Herbst hinein. In diesem Herbst nämlich bei der Zigzag Hall hier in Berlin, die wir von Ella präsentieren. Und da möchte ich kurz euer Herz, Ohr und überhaupt auf den 7. November wenden. Dort kommt nämlich sie hier. Miller, die großartige, wunderbare Soul-Sängerin aus Großbritannien. Sie bringt Musik mit von ihrem aktuellen Album A Little Bit of Me. Über das habe ich mit ihr sprechen dürfen, vor einigen Wochen schon, als es herausgekommen ist nämlich. Und da haben wir über dieses Album gesprochen, was für sie wirklich so eine Art Befreiungsschlag ist aus dem Musikbusiness. So doof es klingt, weil sie damit sehr erfolgreich ist mit diesem Album. Aber es ist auch so eins der ersten Alben von ihr, wo sie wirklich komplett das ganze Konzept selber erarbeitet hat, selbst produziert hat, alle Songs selbst geschrieben hat und deswegen wirklich ein Befreiungsschlag aus den manchmal doch recht straffen Korsetts der Musikbusiness-Welt. Und mit ihr habe ich eben darüber gesprochen, mit Mika Miller, aber auch über ihre Musik im Allgemeinen. Das fing nämlich bei ihr alles an, am Küchentisch bei ihr zu Hause als Kind.
1: My dad sort of taught me how to write a song when I was
2: Mein Vater hat mir, als ich ein kleines Mädchen war, beigebracht, wie man Songs schreibt. Dann hatte ich so ein kleines Büchlein, wo ich das alles reingeschrieben habe. Und das Buch habe ich auch immer noch.
0: How good are they?
2: Ja, für ein achtjähriges Mädchen waren die echt ziemlich gut. Auch wenn ich mich natürlich frage, was ich damals schon über die Liebe gewusst haben soll. Aber es ist total spannend, das jetzt zu lesen.
0: Und wer weiß, vielleicht bringt sie am 7. November hier zu uns nach Berlin in die Zigzag Hall auch ihr altes Notizbuch aus Kindheitstagen mit. Das fände ich sehr lustig, wenn man hört, wie sie da auch Bett auf Nett reimt oder so etwas ähnliches. Wie gesagt, am 7. November Mika Miller in der Zigzag Hall, eine von mehr als 20 Weltstars des Jazz, Soul und Blues, die wir euch in diesem Herbst präsentieren. Wir von Ella gemeinsam mit dem Zigzag Jazz Club in Schöneberg. Alle Infos und eure Tickets zur Zigzag Hall findet ihr auf ellaradio.de. Und jetzt hören wir sie natürlich. Hier ist Mika Miller.

Album von Tom Misch, dem großartigen britischen Soul-Sänger und auch ganz, ganz tollen Gitarristen. You're on my mind hier auf Ella, fühlen den besten Jazz, Soul und Blues. Jetzt Herbie Hancock.

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sorry, ganz kurze Frage mal. Hat zufällig jemand von euch Erfahrung damit, wenn der Keyboarder einschläft im Song? Hier hört mal. Der ist einfach auf dem hohen C weggepennt. Hallo, Sportsfreund. Aufwachen. Ach, Gott sei Dank. Da kann ich euch ja jetzt verlesen, wer hier alles auf dem Feld steht. Wir hören jetzt die Diplomats of Soul, Incognito, Terry Hunter, Vanessa Haynes, Immaculate. Und vielleicht finden sie ja noch wen am Wegesrand. Viel Spaß auf Ella.

0: Auch die hier bringen wir euch in diesem Herbst, beziehungsweise dann ist glaube ich schon Winter, nach Berlin in die Zigzag Hall, die wir von Ella präsentieren. Chicago. Am 2. Dezember spielen sie hier in Berlin. Und jetzt kommen wir zu zwei Leuten, von dem einer auch bei uns in der Berliner Zigzag Hall spielt. Joe Lovano nämlich. Wir hören ihn jetzt hier gemeinsam mit Esperanza Spalding. Die hören wir nicht in diesem Herbst in der Zigzag Hall, weshalb wir jetzt einmal ausführlich über sie sprechen sollten. Sie ist nämlich wirklich eine ganz, ganz spannende Künstlerin mit einem, wie ich finde, total faszinierenden Approach, also einer Herangehensweise. Die Aufnahmen zu ihrem Album Exposure zum Beispiel, die hat sie komplett live gestreamt, 77 Stunden lang am Stück, bis das Album fertig war. Und bevor sie ins Studio reingegangen ist, gab es auch noch keine fertigen Songs oder überhaupt Ideen. Alles ist im Moment entstanden. Und so ähnlich ist auch ihr genereller Zugang zu ihrer Musik, zu ihrer Arbeit als Musikerin, wie sie einmal im Musikpodcast Broken Record erzählt hat.
1: Putting your the sounds that you're hearing into the world. That's the assignment.
2: Unsere Aufgabe ist es, die Klänge, die wir in unseren Köpfen hören, in die Welt zu tragen. So verstehe ich es in jedem Fall. Und da bist du mit ein paar Leuten im Studio, alle bringen ihre Klänge und Vorstellungen aus ihren Köpfen mit und verweben sie zusammen. Es geht da irgendwie um die Wahrhaftigkeit. Es geht darum, wer wir sind.
1: It's more about telling the truth of who we are.
0: Ganz, ganz inspirierende Musikerin, finde ich. Esperanza Spalding. Hören wir jetzt gemeinsam mit Joe Lovano. Wie gesagt, ihn hören wir in diesem Herbst in der Zigzag Hall hier in Berlin. Alle Infos und Tickets findet ihr auf ellaradio.de.

Der Meister, Louis Armstrongs Interpretation von La Vie en Rose hier auf Ella Fühl, den besten Jazz, Soul und Blues am Dienstag. Und um euch noch ein wenig mehr Orientierung zu geben, beim nächsten Donnerschlag ist es kurz vor 12.

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9: Ich bin Jerome Nussbaum. Die erst neu aufgestellte Regenbogenbank im Berliner Tiergarten zum Gedenken an den CSD-Anschlag ist erneut beschädigt worden. Laut Polizei wurden vergangene Nacht mehrere Latten der Bank kaputt gemacht. Dabei hatte das Bezirksamt Mitte noch angekündigt, den Standort besser zu schützen. Er wird seitdem regelmäßig von der Polizei kontrolliert. Die Einsatzkräfte konnten gegen 2:30 in der Nacht aber nur den neuen Schaden feststellen. Brandenburgs CDU-Innenminister Riedmann will künftig den Zugang zu Polizeiinformationen einschränken. Dies ist bisher über das Akteneinsichts- und Informationszugangsgesetz möglich. Riedmann sagte, man wolle damit verhindern, dass Rückschlüsse auf Methoden der Polizei getroffen werden können. Bei jeder einzelnen Anfrage werde vielleicht nur ein Puzzlestück erfragt. Insgesamt könne aber ein vollständiges Bild zusammenkommen. Dies sei durchaus gefährlich, so Riedmann. Nach den Beratungen im Kanzleramt zur Pflegereform hat der nordrhein-westfälische CDU-Gesundheitsminister Laumann Bedenken geäußert. Er sagte im Deutschlandfunk, die Wünsche der SPD kosteten alle sehr viel Geld und dieses Geld sei nicht da. Sinn des Gesetzes sei das Sparen, um zu verhindern, dass die Beiträge zur Pflegeversicherung steigen. Er verstehe nicht, warum man dann immer wieder neue Leistungen ins Spiel bringe. Er würde eher von Spargesetzen reden, nicht von Reformen, so Laumann. Am Flughafen Leipzig-Halle wird ab heute ein neu entwickeltes Flugzeug gebaut. Es ist das erste Luftfahrtprojekt seit mehr als 20 Jahren, bei dem Entwicklung, Produktion und Vertrieb komplett in Deutschland durchgeführt werden.
10: Dahinter steckt die deutsche Aircraft. Laut Unternehmenschef Neumann wurde die Maschine in Bayern entwickelt und wird in Sachsen aus zugelieferten Bauteilen zusammengesetzt. Dazu wird heute das Werk zur Endfertigung des Mittelstreckenfliegers eingeweiht. Mehr als 100 Millionen Euro hat es gekostet, bis zu 300 Jobs sollen entstehen. Noah Ulrich, Redaktion.
9: Beim Erben und Verschenken von Vermögen zeigen sich auch rund 36 Jahre nach der Wiedervereinigung deutliche Unterschiede zwischen Ost und West. Laut dem Statistischen Bundesamt entfielen im vergangenen Jahr auf den Westen 95% des Gesamtwerts der steuerlich berücksichtigten Vermögensübertragungen. In Summe sind das mehr als 142 Milliarden Euro. Die östlichen Bundesländer und Berlin kommen nur auf 8 Milliarden. Auf die Einwohnerzahl gerechnet wurden im Westen gut 2.100 Euro pro Kopf übertragen. Im Osten waren es knapp 500 Euro. Die aktuellen Temperaturen: Berlin am Alex und am Funkturm 23 Grad und 22 messen wir in Potsdam am Stadtschloss. Es ist heute überwiegend sonnig, nur ein paar hohe Wolkenfelder sind dabei. Es soll trocken bleiben bei maximal 26 Grad. Morgen dann nicht ganz so warm, maximal 24 Grad erwarten wir. Dazu aber wieder Sonnenschein und ein paar harmlose Wolken.
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that number. Und sollte Ricky die Number jetzt doch geloost haben, wiederhole ich sie gerne noch einmal. Liebe Ricky, die Nummer, unter der du uns hier im Ella-Studio erreichen kannst auf WhatsApp, ist die 08054 55 56. 08054 55 56. Ricky, und jetzt tu mir einen Gefallen. Don't lose that number.

Tutu auf Ella fühlt den besten Jazz, Soul und Blues von einem gewissen Miles Davis. Ich freue mich auf Besuch morgen im Studio von 12 bis 13 Uhr. Bei mir zu Gast der Betreiber des B-Flat hier in Berlin, Yannis Sotos. So klingt Yannis, wenn er Musik macht, was er auch seit Jahrzehnten tut, aber vor allem eben auch seit Jahrzehnten ist Yannis Sotos der Betreiber des B-Flat Jazz Clubs hier in Berlin. 1995, also vor 31 Jahren, hat er den Club gemeinsam mit seinem Bruder und dem Schauspieler Andreas Zöllner in Berlin aufgemacht. Mittlerweile umgezogen, ein paar hundert Meter weit an die Dirksenstraße. Dort ist der Club jetzt seit genau 10 Jahren beheimatet. Und das ist doch ein guter Anlass, um Yannis Sotos mal hier einzuladen bei Ella. Ich möchte morgen so ein wenig mit ihm, hoffentlich hat er die Schlüssel mit, hinter die Kulissen schauen des B-Flats. Wir schauen uns an und hören uns an, wie das gelingt, seit 30 Jahren einen funktionierenden Jazzclub zu betreiben im Kultursektor, von dem es ja immer heißt, dass dort kein Geld zu holen ist. Und wenn wir dann eh schon mal über Geld sprechen, bin ich natürlich auch sehr daran interessiert, morgen mit Yannis darüber zu sprechen, jetzt vor allem kurz nach den Abgeordnetenhauswahlen, was er sich von der Politik wünscht, was wünscht sich die Jazzclub-Szene hier in Berlin von der Politik. 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Und natürlich reden wir ganz viel über Musik morgen hier auf Ella. Ich freue mich sehr.

erstaunlich viel Groove, denke ich immer, für Norah Jones hier mit Chasing Pirates auf Ella. Fühlt den besten Jazz, Soul und Blues, aber hat auch seine Schönheit. Also nicht falsch verstehen. Hm?

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ich merke so langsam, ich weiß nicht, wie das bei euch ist, geschätzte Hörerschaft von Ella, vor allem bei dieser Musik, so langsam kommt die Herbstmelancholie in mein Herz hinein. Aber das ist einfach wirklich immer wieder schön. Stacey Kents Version von You've Got a Friend. Und nicht vergessen, auch der Herbst hat hinten drei Konsonanten im Wort.

0: Das war doch was zum Mitsingen hier von Quincy Jones auf Ella. Viel den besten Jazz, Soul und Blues. Ich würde euer Augenmerk und vielleicht eure Abendplanung für heute gerne jetzt auf eine Veranstaltung lenken. Heute Abend im Berliner Wedding. Und zwar im Pianosalon Cristofori von und mit Lorenz Kellhuber. Lorenz Kellhuber, deutscher Ausnahme-Jazz-Pianist. Am vergangenen Freitag war er zu Gast hier bei mir im Ella-Studio und wir haben unter anderem eben auch über diese Konzertreihe gesprochen, die heute beginnt im Pianosalon Cristofori in Berlin-Wedding. Das ist nämlich wirklich ein ganz faszinierendes Projekt. Low Intervention heißt es, also wenig Eingriff. Und das sieht ganz praktisch aus. Heute beginnt es und geht dann bis Freitag und jeden Abend lädt sich Lorenz Kellhuber verschiedene andere musikalische Gäste ein, um dort dann im Moment Musik zu erschaffen. Heute Abend im ganz fulminanten Klavierduett nur er mit Julia Hülsmann, der anderen großen Berliner Jazzpianistin. Die zwei Steinway D-Flügel und ganz viel musikalische Freiheit. Ich habe Lorenz gefragt am Freitag, wie er sich auf so ein Konzert vorbereitet.
1: Gar nicht. Nein, das klingt jetzt total blöd und arrogant, aber ich bereite mich auf jeden Moment vor, wo ich Musik machen will. Ja. Also sprich, den mentalen Fokus zu haben, da zu sein im Moment, zuzulassen, was gerade im Moment passiert, gerade wenn man jetzt mit Leuten zusammenspielt, mit denen man noch nie zusammengespielt hat. Und tatsächlich versuche ich das auch so zu leben. Ja, also man kann eben nicht alles planen und ich finde, das ist genau der Reiz auch beim Musikmachen.
0: Heute Abend also um 20 Uhr das Klavierduo von Lorenz Kellhuber und Julia Hülsmann im Pianosalon Cristofori. Alle Infos und wo ihr eure Tickets herbekommt, das lest ihr auf ellaradio.de. Da haben wir euch auch das komplette Interview mit Lorenz Kellhuber noch einmal verlinkt.

Ah, das finde ich sehr löblich von Markus Vallee Estrella hier auf Ella, dass er uns schon so ein wenig in so eine Disco-Stimmung verfrachtet, denn in dieser Stimmung verharren wir jetzt noch ein wenig. Wir gehen nämlich ins Jahr 1979 zu Blondie. Also rein theoretisch, da ist nämlich das Original her von Blondie 79, Heart of Glass. Wir hören es jetzt hier aber in der Cocktail-Jazz-Trio-Version von Illy Buna und Papik. Viel Spaß.

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2: Ich bin Jerome Nussbaum. Die erst neu aufgestellte Regenbogenbank im Berliner Tiergarten zum Gedenken an den CSD-Anschlag ist erneut beschädigt worden. Laut Polizei wurden vergangene Nacht mehrere Latten der Bank kaputt gemacht. Dabei hatte das Bezirksamt Mitte noch angekündigt, den Standort besser zu schützen. Er wird seitdem regelmäßig von der Polizei kontrolliert. Die Einsatzkräfte konnten gegen 2:30 in der Nacht aber nur den neuen Schaden feststellen. Brandenburgs CDU-Innenminister Riedmann will künftig den Zugang zu Polizeiinformationen einschränken. Dies ist bisher über das Akteneinsichts- und Informationszugangsgesetz möglich. Riedmann sagte, man wolle damit verhindern, dass Rückschlüsse auf Methoden der Polizei getroffen werden können. Bei jeder einzelnen Anfrage werde vielleicht nur ein Puzzlestück erfragt. Insgesamt könne aber ein vollständiges Bild zusammenkommen. Dies sei durchaus gefährlich, so Riedmann. Nach den Beratungen im Kanzleramt zur Pflegereform hat der nordrhein-westfälische CDU-Gesundheitsminister Laumann Bedenken geäußert. Er sagte im Deutschlandfunk, die Wünsche der SPD kosteten alle sehr viel Geld und dieses Geld sei nicht da. Sinn des Gesetzes sei das Sparen, um zu verhindern, dass die Beiträge zur Pflegeversicherung steigen. Er verstehe nicht, warum man dann immer wieder neue Leistungen ins Spiel bringe. Er würde eher von Spargesetzen reden, nicht von Reformen, so Laumann. Am Flughafen Leipzig-Halle wird ab heute ein neu entwickeltes Flugzeug gebaut. Es ist das erste Luftfahrtprojekt seit mehr als 20 Jahren, bei dem Entwicklung, Produktion und Vertrieb komplett in Deutschland durchgeführt werden.
3: Dahinter steckt die deutsche Aircraft. Laut Unternehmenschef Neumann wurde die Maschine in Bayern entwickelt und wird in Sachsen aus zugelieferten Bauteilen zusammengesetzt. Dazu wird heute das Werk zur Endfertigung des Mittelstreckenfliegers eingeweiht. Mehr als 100 Millionen Euro hat es gekostet. Bis zu 300 Jobs sollen entstehen. Noah Ulrich, Redaktion.
2: Beim Erben und Verschenken von Vermögen zeigen sich auch rund 36 Jahre nach der Wiedervereinigung deutliche Unterschiede zwischen Ost und West. Laut dem Statistischen Bundesamt entfielen im vergangenen Jahr auf den Westen 95% des Gesamtwerts der steuerlich berücksichtigten Vermögensübertragungen. In Summe sind das mehr als 142 Milliarden Euro. Die östlichen Bundesländer und Berlin kommen nur auf 8 Milliarden. Auf die Einwohnerzahl gerechnet wurden im Westen gut 2.100 Euro pro Kopf übertragen. Im Osten waren es knapp 500 Euro. Die aktuellen Temperaturen: Berlin am Alex und am Funkturm 23 Grad und 22 messen wir in Potsdam am Stadtschloss. Es ist heute überwiegend sonnig, nur ein paar hohe Wolkenfelder sind dabei. Es soll trocken bleiben bei maximal 26 Grad. Morgen dann nicht ganz so warm, maximal 24 Grad erwarten wir. Dazu aber wieder Sonnenschein und ein paar harmlose Wolken.
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Oh je, hier war was los in den vergangenen Minuten hinter den Kulissen bei Ella. Also ich will sagen, hinter dieser Studiotür und in der Redaktion. Denn was war geschehen? Nun, in meiner vergangenen Moderation vor den Nachrichten um eins habe ich, wie ich dachte, was Schönes erzählt. Und dann kamen gerade eben hier Kollegen aus der Redaktion rein und haben gesagt, Erik, was waren denn das für Geräusche, die du da gemacht hast? Und also, ich spule nochmal kurz zurück. Also, rein theoretisch. Ja, das mag jetzt für euch eventuell so klingen, als würde dort jemand meine Stimmbänder mit einer Muskatnussreibe perforieren. In Wahrheit habe ich doch nur versucht, aber in diesem Frequenzbereich Kontakt aufzunehmen zu Außerirdischen, um sie darüber in Kenntnis zu setzen, dass jetzt hier bei Ella Jared Larson mit Do What You Gotta kommt. Ich meine, das ist mein Job. Ich würde fast so weit gehen zu sagen, das ist meine staatsbürgerliche Verantwortung. Und dieser Verantwortung werde ich auch weiter nachkommen. So wahr mir die Muskatnussreibe helfe. Oh.

komponiert bzw. eher direkt einfach improvisiert von Duke Ellington auf einer Party. So der Legende nach ist dieses Stück entstanden. In a Sentimental Mood haben wir hier gehört von Duke Ellington und John Coltrane. Und zwar soll es so gewesen sein, dass Duke Ellington eben auf dieser Party war und dort sah er in der Ferne, dass sich zwei Typen gestritten haben. Entweder darüber, wer die nächste Muskatnuss reiben darf, oder es ging dann irgendwie um Frauen vermutlich. Und Duke Ellington hat gemerkt, oh, das wird jetzt aber hitzig, da muss ich irgendwas tun. Und ich könnte ja dazwischen gehen und Streit schlichten, aber ich bin ja auch Künstler. Ich bin noch Musiker. Ich lasse mein Werk für mich sprechen. Also ging Duke Ellington an das Klavier, das sich natürlich praktischerweise direkt auch in dem Raum befand, setzte sich hin und spielte eben diese Melodei. Und der Legende nach gingen die zwei Streithähne direkt auseinander, vertrugen sich und Duke Ellington hatte einmal mehr innerhalb von wenigen Minuten eine Melodie für die Ewigkeit verfasst. Hier ist Ella, fühl den besten Jazz, Soul und Blues. Habt einen schönen Dienstag mit uns. 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

0: der Song verfolgt mich ein wenig, wenn ich ehrlich bin. Dinah Washington wendet sich hier an einen Mann, den sie liebevoll Fat Daddy nennt. Im weiteren Verlauf des Stücks erfahren wir als geschätzte Hörerschaft, dass dieser Fat Daddy älter als 40 ist, auch körperlich nicht mehr ganz so gut in Form. Sie möchte aber, dass er, also bring it home, Baby. Und sie ist an etwas interessiert, was sie liebevoll sein Fleisch nennt. Ich bin Vegetarier.
1: Hey!

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Joshua Redman interpretiert James Brown hier auf Ella, I Feel Good. Ich durfte Joshua Redman einmal ganz kurz kennenlernen, da war ich Praktikant bei der WDR Big Band, 2016 war das, ich war 14 Jahre alt, entsprechend hat man mich mit einer sehr verantwortungsbewussten und vollen Aufgabe vertraut gemacht, und zwar sollte ich, Joshua Redman, in der Kölner Philharmonie von der Garderobe zum Foyer zum Aufzug führen. Ich habe den ganzen Laden zusammengehalten.

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3: Na, die hatten ja Spaß. Hayley Reinhardt und Jeff Goldblum und das Mildred Snitzer Orchestra hier auf LA. Ja, das ist eben diese Stimmung in einem Jazzclub aufgenommen. Da ist Leben drin. Und genau dieses Leben holen wir uns morgen hier auch ins LA Studio. Von 12 bis 13 Uhr ist nämlich bei mir zu Gast der Betreiber des B-Flat Jazzclub hier in Berlin, Janis Sotters.
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3: So klingt Janis, wenn er Musik macht, was er auch seit Jahrzehnten tut, aber vor allem eben auch seit Jahrzehnten ist Janis Sotters der Betreiber des B-Flat Jazz Clubs hier in Berlin. 1995, also vor 31 Jahren, hat er den Club gemeinsam mit seinem Bruder und dem Schauspieler Andreas Zöllner in Berlin aufgemacht. Mittlerweile umgezogen, ein paar hundert Meter weit an die Dirksenstraße. Dort ist der Club jetzt seit genau 10 Jahren beheimatet und das ist doch ein guter Anlass, um Janis Sotters mal hier einzuladen bei Ella. Ich möchte morgen so ein wenig mit ihm, hoffentlich hat er die Schlüssel mit, hinter die Kulissen schauen des B-Flats. Wir schauen uns an und hören uns an, wie das gelingt, seit 30 Jahren einen funktionierenden Jazzclub zu betreiben im Kultursektor, von dem es ja immer heißt, dass dort kein Geld zu holen ist. Und wenn wir dann eh schon mal über Geld sprechen, bin ich natürlich auch sehr daran interessiert, morgen mit Janis darüber zu sprechen, jetzt vor allem kurz nach den Abgeordnetenhauswahlen, was er sich von der Politik wünscht, was wünscht sich die Jazzclub-Szene hier in Berlin von der Politik. Also auch darüber soll es gehen, morgen von 12 bis 13 Uhr mit Janis Sotters. Und natürlich reden wir ganz viel über Musik morgen hier auf Ella. Ich freue mich sehr.
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MFSB hier auf Ella, zu Deutsch Spaß in der Sonne von MFSB. Und das klingt nach einem ganz hervorragenden Plan, finde ich, für diesen Dienstagnachmittag. Also vielleicht ohne MFSB, aber mit Spaß in der Sonne. Den wünsche ich euch und den wünsche ich auch mir. Ich habe nämlich jetzt Feierabend. Wir hören uns morgen ab 10 Uhr wieder. Ich bin Erik Sommer und jetzt übernimmt hier Petra Schwarz. Ganz viel Spaß mit ihr. Bis dann. Tschüss.

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9: Ich bin Selke Rech. Die frühere RBB-Intendantin Schlesinger muss wegen des Vorwurfs der Untreue vor Gericht. Das Landgericht Berlin hat die Anklage gegen sie und drei frühere Führungskräfte zugelassen. Der Prozess beginnt am 10. November. Die Angeklagten sollen dem Sender durch unzulässige Gehaltszahlungen und die Erstattung privater Kosten geschadet haben. Schlesinger bestreitet die Vorwürfe. Lidl darf vorerst weiter Rabatte über seine App anbieten. Das Oberlandesgericht Brandenburg hat eine Klage der Verbraucherschützer abgewiesen, weil es sich für nicht zuständig hält. Ob die App-Rabatte zulässig sind, wurde damit nicht entschieden. Die Verbraucherschützer sehen Menschen ohne Smartphone benachteiligt, darunter viele Ältere. Ähnliche Klagen gegen Netto und Penny wurden ebenfalls abgewiesen. Revisionen beim Bundesgerichtshof sind zugelassen. Bundesverkehrsminister Bilger prüft weitere Ausnahmen vom Sonntagsfahrverbot für Lastwagen. Grund ist das Niedrigwasser in vielen Flüssen.
10: Schiffe können deshalb weniger Waren transportieren. Lastwagen und Güterzüge sollen mehr Transporte übernehmen. Bilger stimmt sich dazu mit den Ländern ab. Nordrhein-Westfalen hat die Ausnahmen bereits um einen Monat verlängert. Rheinland-Pfalz und das Saarland erwägen das ebenfalls. Berlin und Brandenburg wollen dagegen zu den normalen Regeln zurückkehren. Noah Ulrich, Redaktion.
9: Das UN-Flüchtlingshilfswerk UNHCR warnt vor drastischen Folgen seiner Geldnot. Fast 8,3 Millionen Flüchtlinge und Vertriebene könnten wichtige Hilfen und Unterkünfte verlieren. Von den benötigten 8,5 Milliarden US-Dollar für dieses Jahr ist bisher nur ein Drittel gedeckt. Auch der Schutz von Kindern ist gefährdet. Viele Länder haben ihre Hilfszahlungen gekürzt. Die Grünen wollen Vermögen ab 500 Millionen Euro stärker besteuern. Das berichtet die Wochenzeitung Die Zeit. Geplant ist eine Abgabe von zunächst 2%. Bei größeren Vermögen soll der Satz auf bis zu 4% steigen. Betroffen wären einige hundert Haushalte. Die Grünen rechnen mit zusätzlichen Steuereinnahmen von rund 20 Milliarden Euro. Ihren Antrag wollen sie diese Woche in den Bundestag einbringen. Die aktuellen Temperaturen in Berlin-Mitte am Alex und am Funkturm 24 Grad, ganz genauso in Potsdam am Stadtschloss. Heute gibt es viel Sonnenschein mit nur wenigen hohen Wolkenfeldern. Es bleibt spätsommerlich warm bei Höchstwerten von 23 bis 26 Grad. Morgen scheint wieder häufiger die Sonne, zeitweise ziehen harmlose Schleierwolken durch. Es bleibt trocken bei Höchstwerten von 22 bis 24 Grad.
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to Love Me haben wir da gerade gehört, hier bei Ella. Fühl den besten Jazz, Soul und Blues. Und ihr macht mich glücklich, indem ihr einfach dabei seid. Ich freue mich auf diesen Dienstagnachmittag hier mit Ella. Mein Name ist Petra Schwarz und wir werden uns einfach einen wunderbaren Nachmittag machen. Noch dazu bei dem Wetter. Ihr wisst ja, Sommer im Herbst. Großartig.

Nancy Wilson war das, Call Me, aus dem Jahre 1967 hier bei uns, bei Ella. Fühl den besten Jazz, Soul und Blues. Ja, das macht uns ja aus, dass wir aus ganz verschiedenen Jahrzehnten Musik haben und das, was wir jetzt hören werden, das ist knapp 60 Jahre später entstanden, in diesem Jahr nämlich. Best Laid Plans, übersetzt beste Pläne, ist ja eine spirituelle Jazz-Single, eben aus diesem Jahr, und zwar vom prominenten britischen Jazz-Act, so wird es hier bezeichnet, Mama Terra. Auf dem unabhängigen Plattenlabel Acid Jazz Schallplatten. Ja, und immer wieder ist da von spirituellem Jazz-Sound die Rede, mit einem zeitgenössischen Rhythmus-Groove, der vom legendären Hip-Hop-Produzenten Robert Glasper inspiriert wurde. Ja, und was die Poesie betrifft, die kommt von Robert Burns. Und dann noch diese herausragenden Vocals von Rachel Lightbody, begleitet vom Multi-Instrumentalisten Marco Cafolla. Also, da kommt viel Schönes zusammen und das hören wir jetzt. Mama Terra, Best Laid Plans aus diesem Jahr.

0: Man könnte ja schon fast sagen, ein Kassenhauer. Paul Anka war das mit It's My Life hier bei uns bei Ella. Für den besten Jazz, Soul und Blues. Und jetzt haben wir eine besondere Aufnahme. Tony Bennett zusammen mit Amy Winehouse. Body and Soul, das ist das Stück, was sie als letztes, bevor sie gestorben ist, aufgenommen hat. Ein ganz besonderes Stück Musik.
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Billy Taylor war das mit einer der Hymnen der amerikanischen Bürgerrechtsbewegung. Fällt mir immer wieder ein, wenn ich diesen Song höre. I wish I knew how it would feel to be free. Ihr habt es gerade gehört hier bei uns bei Ella für den besten Jazz, Soul und Blues. Ich wünsche uns mit Moods und August Charles und diesem Song jetzt einen schönen Nachmittag, den wir hoffentlich weiter zusammen verbringen werden. Ich bin Petra Schwarz. Hallo.

Diana Krall war das hier bei uns bei Ella. Fühl den besten Jazz, Soul und Blues. Und bevor ich eine weitere tolle Sängerin ankündige, die wir hier in der Playlist haben, ich sage nur Astro Gilberto, habe ich einen Live-Tipp für euch, einen Live-Konzert-Tipp. Und dabei handelt es sich auch um eine großartige Frau. Es gastiert nämlich ein echtes Weather Girl im Sixer Club in Schöneberg, die Soul-Legende Ingrid Arthur. Ingrid Arthur, ehemals Sängerin der Weather Girls und Finalistin bei The Voice of Germany, ist einfach eine der prägenden Soul-Stimmen der vergangenen Jahrzehnte und immer wenn sie in Berlin spielt, sind ihre Konzerte in kürzester Zeit ausverkauft. Dankenswerterweise spielt sie deshalb am Freitag, womit wir schon mal in Richtung Wochenende schauen, gleich zwei davon. Gemeinsam mit ihrer Band präsentiert die Göttin des Soul, ihre neue Musik. Das erste Konzert am Freitag beginnt um 18 Uhr, das zweite um 20.30 Uhr im Sixel Club in Berlin-Schöneberg. Und ich hatte es ja schon angekündigt, jetzt kommt noch eine tolle Frau, Astrud Gilberto, The Girl from Ipanema aus dem Jahre 1964.

Heart von Norah Jones. Jetzt aber nichts wie raus Richtung 15 Uhr aus der Melancholie. Da holen wir uns Tivajo raus mit Up for Soul. Viel Spaß wünsche ich uns.

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1: Ich bin Selke Rech. Die frühere RBB-Intendantin Schlesinger muss wegen des Vorwurfs der Untreue vor Gericht. Das Landgericht Berlin hat die Anklage gegen sie und drei frühere Führungskräfte zugelassen. Der Prozess beginnt am 10. November. Die Angeklagten sollen dem Sender durch unzulässige Gehaltszahlungen und die Erstattung privater Kosten geschadet haben. Schlesinger bestreitet die Vorwürfe. Lidl darf vorerst weiter Rabatte über seine App anbieten. Das Oberlandesgericht Brandenburg hat eine Klage der Verbraucherschützer abgewiesen, weil es sich für nicht zuständig hält. Ob die App-Rabatte zulässig sind, wurde damit nicht entschieden. Die Verbraucherschützer sehen Menschen ohne Smartphone benachteiligt, darunter viele Ältere. Ob die App-Rabatte zulässig sind, wurde damit nicht entschieden. Die Verbraucherschützer sehen Menschen ohne Smartphone benachteiligt, darunter viele Ältere. Ähnliche Klagen gegen Netto und Penny wurden ebenfalls abgewiesen. Revisionen beim Bundesgerichtshof sind zugelassen. Bundesverkehrsminister Bilger prüft weitere Ausnahmen vom Sonntagsfahrverbot für Lastwagen. Grund ist das Niedrigwasser in vielen Flüssen.
2: Schiffe können deshalb weniger Waren transportieren. Lastwagen und Güterzüge sollen mehr Transporte übernehmen. Bilger stimmt sich dazu mit den Ländern ab. Nordrhein-Westfalen hat die Ausnahmen bereits um einen Monat verlängert. Rheinland-Pfalz und das Saarland erwägen das ebenfalls. Berlin und Brandenburg wollen dagegen zu den normalen Regeln zurückkehren. Noah Ulrich, Redaktion.
1: Das UN-Flüchtlingshilfswerk UNHCR warnt vor drastischen Folgen seiner Geldnot. Fast 8,3 Millionen Flüchtlinge und Vertriebene könnten wichtige Hilfen und Unterkünfte verlieren. Von den benötigten 8,5 Milliarden US-Dollar für dieses Jahr ist bisher nur ein Drittel gedeckt. Auch der Schutz von Kindern ist gefährdet. Viele Länder haben ihre Hilfszahlungen gekürzt. Die Grünen wollen Vermögen ab 500 Millionen Euro stärker besteuern. Das berichtet die Wochenzeitung Die Zeit. Geplant ist eine Abgabe von zunächst 2%. Bei größeren Vermögen soll der Satz auf bis zu 4% steigen. Betroffen wären einige hundert Haushalte. Die Grünen rechnen mit zusätzlichen Steuereinnahmen von rund 20 Milliarden Euro. Ihren Antrag wollen sie diese Woche in den Bundestag einbringen. Die aktuellen Temperaturen in Berlin-Mitte am Alex und am Funkturm 24 Grad, ganz genauso in Potsdam am Stadtschloss. Heute gibt es viel Sonnenschein mit nur wenigen hohen Wolkenfeldern. Es bleibt spätsommerlich warm bei Höchstwerten von 23 bis 26 Grad. Morgen scheint wieder häufiger die Sonne, zeitweise ziehen harmlose Schleierwolken durch. Es bleibt trocken bei Höchstwerten von 22 bis 24 Grad.
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Ja, wettermäßig kommen diese Tage ja einem kalifornischen Traum nahe. Das haben wir hier gerade gehört bei uns bei Ella. Fühl den besten Jazz, Soul und Blues. Weiter mit Petra Schwarz und ausgesprochen toll.

Morrison war das natürlich. Have I Told You Lately aus dem Jahre 1989. Ihr habt es gerade hier bei uns gehört, bei Ella. Fühl den besten Jazz, Soul und Blues. Und apropos Soul, hier kommt jetzt eine Neo-Soul-Single der britischen Sängerin Aria, die am 7. August 2026 veröffentlicht wurde. Das Ganze entstand in Zusammenarbeit mit Sarah Gillespie und hat eine markante Basslinie, sowie, wir werden es gleich hören, Trompeteneinlagen von Poppy Daniels. Was das Album noch auszeichnet, ist, dass es komplett live im Studio eingespielt wurde, um, na klar, die Energie einer echten Live-Session einzufangen. Resetment heißt das Stück aus diesem Jahr.

0: Kurt Elling hier bei uns bei Ella. Fühl den besten Jazz, Soul und Blues und nicht nur im Radioprogramm, sondern livehaftig werden wir ihn haben in der Zigzag Hall im Oktober und zwar vom 9. 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Und hier kommt Nina Simone. I put a spell on you.
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5: Ich bin Silke Rech. Ein Wasserrohrbruch hat am frühen Morgen mehrere Straßen in Berlin-Siemensstadt überflutet. Betroffen sind laut Feuerwehr die Reichsstraße, die Ohmstraße und der Häfnersteig. Die beschädigte Leitung liegt am Wernerwerkdamm. 14 Wohnhäuser sind betroffen und 1200 Haushalte haben keinen Strom. Wann die Leitung abgesperrt werden kann, ist noch unklar. Dem Potsdamer Ernst-von-Bergmann-Klinikum droht im kommenden Jahr ein Verlust von bis zu 40 Millionen Euro. Das bestätigt die Klinikleitung. Zusätzlich fehlen mindestens 30 Millionen Euro für dringend nötige Computertechnik. Eine Arbeitsgruppe soll Sanierungsmaßnahmen erarbeiten. Ob die Stadt finanziell einspringt, ist offen.
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5: Das Volksbad vor der Berliner Volksbühne öffnet heute zum letzten Mal. Morgen wird das Schwimmbecken am Rosa-Luxemburg-Platz abgebaut. Rund 20.000 Besucher kamen während der Aktion. Zum Abschluss gibt es zur Stunde ein offenes Rückenschwimmtraining mit EM-Bronzemedaillengewinner Ole Braunschweig. Die aktuellen Temperaturen in Berlin-Mitte am Alex und am Funkturm 24 Grad, ganz genauso in Potsdam am Stadtschloss. Heute gibt es viel Sonnenschein mit nur wenigen hohen Wolkenfeldern. Es bleibt spätsommerlich warm bei Höchstwerten von 23 bis 26 Grad. Morgen scheint wieder häufiger die Sonne, zeitweise ziehen harmlose Schleierwolken durch. Es bleibt trocken bei Höchstwerten von 22 bis 24 Grad.

gleich anschließen mit der Zigzag Hall. 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Und hier gibt's Fergus McCready bei uns bei Ella. Fühl den besten Jazz, Soul und Blues.

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1: Brenda Boykin war das hier bei uns bei Ella für den besten Jazz, Soul und Blues aus dem Jahre 2008. Und jetzt gehen wir wieder ein paar Jahrzehnte zurück. Ihr wisst ja, das gibt's bei uns hier bei Ella. Warum? Weil wir's können. Jetzt gibt's die Kollaboration von James Brown und dem Dee Feliz Trio für den Song Sunny, was im Jahr 1969 Musikgeschichte geschrieben hat, nämlich den berühmten Godfather of Soul in einem ungewohnten jazzigen Gewand zu hören. Das Album ist Getting Down to It, ein Studioalbum, auf dem James Brown im lässigen Soul-Jazz-Stil verschiedene Pop- und Jazz-Standards interpretiert, veröffentlicht am 1. Mai 1969. Und so klingt das Ganze. James Brown und das Dee Feliz Trio, Sunny.

Minuten ist es 16 Uhr an diesem Dienstagnachmittag mit Petra Schwarz im Studio, die euch jetzt vor der nächsten Musik einfach nur noch sagt, 16 Uhr gibt's natürlich Aktuelles aus aller Welt und Berlin und Brandenburg natürlich.

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11: Ich bin Silke Rech. Nach dem Hackerangriff auf die Berliner Verwaltung fordert die Linke eine zentrale IT-Betreuung für alle Behörden. Diese Aufgabe soll der landeseigene Dienstleister ITDZ übernehmen. Fraktionschef Schulze rechnet außerdem mit zusätzlichen Kosten in dreistelliger Millionenhöhe für die IT-Sicherheit. Bei dem Angriff Anfang August waren mehr als 1 Million Daten abgeflossen. Sie wurden später im Darknet veröffentlicht. Brandenburg hat die Auszahlung höherer Beamtengehälter ab Dezember vorbereitet. Das bestätigte Finanzminister Keller dem Tagesspiegel. Der Landtag muss dem Gesetz allerdings noch zustimmen. Rund 35.000 Landesbeamte sollen je nach Besoldungsgruppe monatlich 700 bis 2.800 Euro mehr bekommen. Die Erhöhung soll rückwirkend ab Januar gelten. Hintergrund ist ein Urteil des Bundesverfassungsgerichts zur zu niedrigen Bezahlung von Beamten. AfD-Politiker Siegmund will im Dezember als Ministerpräsident von Sachsen-Anhalt kandidieren. Seiner Partei fehlen 3 Stimmen zur absoluten Mehrheit. Sie spricht mit dem BSW über Unterstützung. Das BSW schließt eine Koalition aus und will sich bei der Wahl enthalten. SPD, Grüne, Linke und BSW beraten zugleich über eine andere Regierungslösung. Dafür bräuchten sie die CDU. Die lehnt Gespräche bisher ab. Die Union fällt im RTL-NTV-Trendbarometer auf 19%. CDU und CSU verlieren damit 1 Prozentpunkt zur Vorwoche. Einen so niedrigen Wert hatten sie zuletzt 2021 erreicht.
12: Die AfD bleibt mit 26% vorn, verliert aber ebenfalls einen Punkt. Die SPD gewinnt 2 Punkte und kommt auf 14%. Die Grünen liegen bei 16%, die Linke bei 12%. Mit der Arbeit von Bundeskanzler Merz sind 11% zufrieden, 87% sind unzufrieden. Forsa befragte zwischen dem 22. und 28. September rund 2500 Menschen. Timo Wiesner, Redaktion.
11: Die EU-Kommission prüft eine Verschiebung neuer Klimaschutzregeln für Energieimporte. Sie sollen ab Januar 2027 gelten und betreffen das Treibhausgas Methan. Mehrere EU-Länder befürchten Probleme bei der Energieversorgung. Beschlossen ist noch nichts. Auch die Bundesregierung ist uneinig. Energieministerin Reiche ist für eine Verschiebung, Umweltminister Schneider dagegen. Die aktuellen Temperaturen in Berlin Mitte am Alex und am Funkturm 24 Grad und auch so in Potsdam im holländischen Viertel. Heute gibt es viel Sonnenschein mit nur wenigen hohen Wolkenfeldern. Es bleibt spätsommerlich warm bei Höchstwerten von 23 bis 26 Grad. Morgen scheint wieder häufiger die Sonne, zeitweise ziehen harmlose Schleierwolken durch. Es bleibt trocken bei Höchstwerten von 22 bis 24 Grad.
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0: herzliches Willkommen hier bei uns, bei Ella, für den besten Jazz, Soul und Blues am Dienstagnachmittag. Ich bin Petra Schwarz und habe so in 10 Minuten für euch das Album der Woche. Das kommt in dieser Woche von der Kanchalanka-Koalition. Was das ist, dazu dann mehr. Hier erstmal dieses wunderbare Stück. John Cicada, Micaela Cicada und Gonzalo Rubalcaba. Eine besondere Interpretation von Unforgettable.
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1: Die Kanca-Lanka-Koalition steuert das dieswöchige Album der Woche bei. Es heißt Kanal. Ist das zweite Album dieser Berliner Koalition und eine musikalische Fahrt einmal quer durch den Bezirk Kreuzberg. Wobei dazu gehört auch noch Friedrichshain, aber die haben sich auf Kreuzberg fokussiert. Von Ost nach West, vorbei an Straßen, Menschen, Geräuschen und dem Landwehrkanal. Die Koalition, das sind der Gitarrist Julian Data, der Schlagzeuger Taifun Schulzke, der Bassist Nico Espinosa und der Trompeter Richard Koch. Und die verbinden auf wunderbare Weise Jazz, Funk, südindische Rhythmen und Balkaneinflüsse. Das Ganze basiert auf Datas Kompositionen, lässt aber viel Raum für spontane Reaktionen und Improvisation. Zum heutigen Stück namens Mehringdamm erklärt Gitarrist und Komponist Julian Data.
2: Also ich bin ja nicht mehr so Teenager-Alter oder so, aber ich merke dann, wenn ich am Samstag oder Freitagabend vorbeifahre, da ist richtig was los. Da müssen irgendwie Clubs in der Nähe sein, von denen ich nicht viel weiß. Man merkt richtig da, wie die Stimmung sich aufheizt, so gegen 9 Uhr abends oder sowas und die jungen Leute alle bereit sind für die Nacht. Ja, diese Stimmung habe ich da, wenn ich daran denke, ja.
1: Na dann, ab auf den Mehringdamm von der Kanca-Lanka-Koalition. Dieses Stück vom Album Kanal.

Sehr funkig ging's hier bei uns zu, bei Ella, für den besten Jazz, Soul und Blues. Und bis zu den Meldungen aus der Region, also aus Berlin und Brandenburg, wird's jetzt ganz zart und philharmonisch. Lofi und das Philharmonia Orchestra.

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1: Ich bin Selke Rech. Auf der westlichen Berliner Ringbahn fahren ab morgen Abend 22 Uhr keine S-Bahn zwischen Halensee und Beusselstraße. Die Sperrung dauert bis Montag, 5. Oktober um 1.30 Uhr. Betroffen sind die Linien S41, S42 und S46. Als Ersatz fahren Busse. Sie halten allerdings nicht am Westkreuz. Der Umstieg zu den Linien S3, S5, S7 und S9 ist am Bahnhof Charlottenburg möglich. Grund für die Sperrung sind Bauarbeiten. Bei ArcelorMittal in Eisenhüttenstadt kehrt die Produktion schrittweise zum Normalbetrieb zurück. Laut Unternehmen sind die Folgen einer Störung am Hochofen weitgehend behoben. Mehrere Tage lang konnte nur das Kaltwalzwerk weiterproduzieren. Während der Störung und der Reparaturen kam es zu Lärm und Staub. Die Geschäftsführung dankte den Anwohnern für ihre Geduld.
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1: Die Betreiber des Berliner Fernsehturms starten einen Fotowettbewerb. Gesucht werden ungewöhnliche Blicke auf den Turm. Eigene Fotos können bis zum 15. Oktober eingereicht werden. KI-generierte Bildinhalte sind ausgeschlossen. Eine Jury wählt 15 Arbeiten aus. Sie werden ab dem 19. November kostenlos im Foyer gezeigt. Die aktuellen Temperaturen in Berlin Mitte am Alex und am Funkturm 24 Grad und auch so in Potsdam im holländischen Viertel. Heute gibt es viel Sonnenschein mit nur wenigen hohen Wolkenfeldern. Es bleibt spätsommerlich warm bei Höchstwerten von 23 bis 26 Grad. Morgen scheint wieder häufiger die Sonne, zeitweise ziehen harmlose Schleierwolken durch. Es bleibt trocken bei Höchstwerten von 22 bis 24 Grad.

Ihr seid bei Ella. Fühl den besten Jazz, Soul und Blues an diesem Dienstagnachmittag. Ja, schon so langsam Feierabendzeit vielleicht für diese oder jenen, für mich nicht. Ich darf noch knapp 90 Minuten hier zusammen mit euch verbringen. Freue mich drauf und hört mal, was hier kommt, wie wunderbar das aufgebaut ist. Die britische Soul- und Popband Mama's Gun ist das mit Foot.

0: Ring for Me haben Tony Bennett und Mariah Carey hier gerade gefragt. Bei uns auf Ella für den besten Jazz, Soul und Blues. Ja, und Tony Bennett, das wissen wir ja, ist italienischer Herkunft und hieß eigentlich Anthony Dominic Benedetto. Und überhaupt, gerade bei ihm sind die italienischen Wurzeln besonders wichtig, wie er einmal im kanadischen Fernsehen erzählte.
1: Mein Vater stand früher in Kalabrien in Italien, wo er lebte, immer oben auf einem Berg und sang runter ins Tal. Alle hörten es und wir fanden es toll. So verliebten mein Bruder und ich uns in die Kunst des Singens. Mein Bruder sang in der Oper und ich bekam auch diese Leidenschaft durch meinen Vater.
0: Übrigens, für einen Dokumentarfilm hat sich Bennett im hohen Alter mal auf genau diesen Berg gestellt und von dort O Sole Mio ins Tal gesungen. Und hier kommt Ray Charles aus dem Jahre 1961.

Soul and the Gang waren das natürlich hier bei uns, bei Ella, für den besten Jazz, Soul und Blues. Und jetzt kommt eine wilde Mischung. Ja, es kommt ganz ruhig daher, aber wild meine ich. Das ist eine französisch-kubanische Sängerin namens Charlotte Collas, die in Berlin lebt und sowohl Französisch als auch Englisch singt. Zumindest hier im folgenden Song. Hört mal.

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4: Ich bin Silke Rech. Nach dem Hackerangriff auf die Berliner Verwaltung fordert die Linke eine zentrale IT-Betreuung für alle Behörden. Diese Aufgabe soll der landeseigene Dienstleister ITDZ übernehmen. Fraktionschef Schulze rechnet außerdem mit zusätzlichen Kosten in dreistelliger Millionenhöhe für die IT-Sicherheit. Bei dem Angriff Anfang August waren mehr als 1 Million Daten abgeflossen. Sie wurden später im Darknet veröffentlicht. Brandenburg hat die Auszahlung höherer Beamtengehälter ab Dezember vorbereitet. Das bestätigte Finanzminister Keller dem Tagesspiegel. Der Landtag muss dem Gesetz allerdings noch zustimmen. Rund 35.000 Landesbeamte sollen je nach Besoldungsgruppe monatlich 700 bis 2.800 Euro mehr bekommen. Die Erhöhung soll rückwirkend ab Januar gelten. Hintergrund ist ein Urteil des Bundesverfassungsgerichts zur zu niedrigen Bezahlung von Beamten. AfD-Politiker Siegmund will im Dezember als Ministerpräsident von Sachsen-Anhalt kandidieren. Seiner Partei fehlen 3 Stimmen zur absoluten Mehrheit. Sie spricht mit dem BSW über Unterstützung. Das BSW schließt eine Koalition aus und will sich bei der Wahl enthalten. SPD, Grüne, Linke und BSW beraten zugleich über eine andere Regierungslösung. Dafür bräuchten sie die CDU. Die lehnt Gespräche bisher ab. Die Union fällt im RTL-NTV-Trendbarometer auf 19%. CDU und CSU verlieren damit 1 Prozentpunkt zur Vorwoche. Einen so niedrigen Wert hatten sie zuletzt 2021 erreicht.
5: Die AfD bleibt mit 26% vorn, verliert aber ebenfalls 1 Punkt. Die SPD gewinnt 2 Punkte und kommt auf 14%. Die Grünen liegen bei 16%, die Linke bei 12%. Mit der Arbeit von Bundeskanzler Merz sind 11% zufrieden, 87% sind unzufrieden. Forsa befragte zwischen dem 22. und 28. September rund 2500 Menschen. Timo Wiesner, Redaktion.
4: Die EU-Kommission prüft eine Verschiebung neuer Klimaschutzregeln für Energieimporte. Sie sollen ab Januar 2027 gelten und betreffen das Treibhausgas Methan. Mehrere EU-Länder befürchten Probleme bei der Energieversorgung. Beschlossen ist noch nichts. Auch die Bundesregierung ist uneinig. Energieministerin Reiche ist für eine Verschiebung, Umweltminister Schneider dagegen. Die aktuellen Temperaturen in Berlin Mitte am Alex und am Funkturm 24 Grad und auch so in Potsdam im holländischen Viertel. Heute gibt es viel Sonnenschein mit nur wenigen hohen Wolkenfeldern. Es bleibt spätsommerlich warm bei Höchstwerten von 23 bis 26 Grad. Morgen scheint wieder häufiger die Sonne, zeitweise ziehen harmlose Schleierwolken durch. Es bleibt trocken bei Höchstwerten von 22 bis 24 Grad.
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Nutzung. Ich gehe dann nachher auch noch in die Sonne, in die Abendsonne. Da freue ich mich jetzt schon drauf. Und falls bei euch in der Gegend keine Sonne angesagt ist, dann hören wir uns jetzt einfach rein in The Sun Song.

0: On Broadway, George Benson, dieses Meisterwerk. Hier gehört bei Ella. Fühl den besten Jazz, Soul und Blues. Und vielleicht ist so ein ganz kleines Stück Jazz Broadway, wenn ich das hiermit mal so sagen darf, zu finden in der Dirksenstraße hier in Berlin. Das Ding heißt B-Flat und ist ein Jazzclub, den es schon seit 31 Jahren gibt. Und der Mann, der ihn betreibt, der klingt, wenn er selber Musik macht, so.
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Ioannis Sotos, der selber Musiker ist und schon seit 31 Jahren eben das B-Flat betreibt in Berlin-Mitte. Ich kenne Ioannis schon mehr als 40 Jahre. Damals hatten wir viel gemeinsam zu tun mit Mikis Theodorakis. Den hat er viele Jahre begleitet und ist eben selber ein exzellenter Musiker. Aber er ist eben auch Jazzclub-Betreiber. Und zwar eben das B-Flat, das er seit genau 10 Jahren am neuen Standort an der Dirksenstraße in Mitte betreibt. Ja, er wird morgen bei uns hier zu Gast sein, zwischen 12 und 1 bei meinem Kollegen Erik Sommer. Er bringt die Clubschlüssel mit und nimmt uns mit rein in den legendären Musikkeller direkt am S-Bahn-Bogen. Ja, und Erik will ihn fragen, wie schnell die 30 Jahre vergangen sind, wie Ioannis diesen Club schon so lange aufrechterhält in einer Kulturszene, in der die Kassen bekanntlich immer knapp sind. Und er will ihn auch fragen, ob er Wünsche an das frisch gewählte Abgeordnetenhaus hat. Darüber und über ganz viel Musik aus 30 Jahren B-Flat sprechen wir mit ihm morgen zwischen 12 und 13. Ioannis Sotos dann hier bei uns zu Gast bei Ella. Fühl den besten Jazz, Soul und Blues.

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5: Ich bin Selke Rech. Auf der westlichen Berliner Ringbahn fahren ab morgen Abend 22 Uhr keine S-Bahn zwischen Halensee und Beusselstraße. Die Sperrung dauert bis Montag, 5. Oktober um 1.30 Uhr. Betroffen sind die Linien S41, S42 und S46. Als Ersatz fahren Busse. Sie halten allerdings nicht am Westkreuz. Der Umstieg zu den Linien S3, S5, S7 und S9 ist am Bahnhof Charlottenburg möglich. Grund für die Sperrung sind Bauarbeiten. Bei ArcelorMittal in Eisenhüttenstadt kehrt die Produktion schrittweise zum Normalbetrieb zurück. Laut Unternehmen sind die Folgen einer Störung am Hochofen weitgehend behoben. Mehrere Tage lang konnte nur das Kaltwalzwerk weiterproduzieren. Während der Störung und der Reparaturen kam es zu Lärm und Staub. Die Geschäftsführung dankte den Anwohnern für ihre Geduld.
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5: Die Betreiber des Berliner Fernsehturms starten einen Fotowettbewerb. Gesucht werden ungewöhnliche Blicke auf den Turm. Eigene Fotos können bis zum 15. Oktober eingereicht werden. KI-generierte Bildinhalte sind ausgeschlossen. Eine Jury wählt 15 Arbeiten aus. Sie werden ab dem 19. November kostenlos im Foyer gezeigt. Die aktuellen Temperaturen in Berlin Mitte am Alex und am Funkturm 24 Grad und auch so in Potsdam im holländischen Viertel. Heute gibt es viel Sonnenschein mit nur wenigen hohen Wolkenfeldern. Es bleibt spätsommerlich warm bei Höchstwerten von 23 bis 26 Grad. Morgen scheint wieder häufiger die Sonne, zeitweise ziehen harmlose Schleierwolken durch. Es bleibt trocken bei Höchstwerten von 22 bis 24 Grad.

Lullaby of Birdland übrigens mal geschrieben als Hymne für den berühmten New Yorker Jazzclub Birdland, der ja nach dem legendären Saxophonisten Charlie Bird Parker benannt wurde. Und entstanden sein soll das Ganze in nur 10 Minuten. Der blinde Pianist George Shearing soll das in so kurzer Zeit geschrieben haben, während er zu Hause Abendbrot aß, weil der Clubbesitzer dringend ein Erkennungslied für eine regelmäßige Live-Radio-Übertragung aus dem Club brauchte. Ja, so kann's gehen. 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

Quincy Jones war das hier bei uns, bei Ella. Fühl den besten Jazz, Soul und Blues. Und wenn wir schon mal auf den Sonntag gucken, beziehungsweise genau genommen hören, nämlich dann um 18 Uhr bei Ella live in Konzert, dann klingt so.

Tja, Kenner haben das natürlich erkannt. Keith Jarrett, The Köln Concert 1975 war das. Ein Konzert, das gar nicht hätte stattfinden sollen, denn der Meister war total erschöpft und wurde von Rückenschmerzen geplagt, als er im Januar 1975 nach Köln kam. Außerdem war der Flügel der Kölner Oper verstimmt und zu klein und Jarrett wollte absagen. Und es ist dann nur den Überredungskünsten der damals 18 Jahre jungen und später legendären Musikproduzentin Vera Brandes zu verdanken, dass Jarrett doch spielte. Es wurde dann sein erfolgreichstes Album, dieses The Köln Concert, und überhaupt eins der erfolgreichsten Solo-Klavieralben aller Zeiten. Das Ganze zu hören bei uns am Sonntagabend, 18 Uhr, Ella live in Concert. Nicht verpassen, schlage ich vor.

ich greife mal zu guter Letzt für mich, zu guter Letzt an diesem Dienstagnachmittag, das Stichwort nicht verpassen auf. Das schlage ich jetzt wiederum vor für die kommenden 2 Stunden. Da wird nämlich mein Kollege Viktor Worms übernehmen. Ihr wisst das ja, er wird euch wunderbar durch den Abend geleiten. Und ich, Petra Schwarz, wünsche einen schönen solchen.

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1: Ich bin Selke Reich. Mieter bei Berlins landeseigenen Wohnungsunternehmen müssen sich auf höhere Mieten einstellen. Die Höhe der Aufschläge ist noch offen. Auch ein Starttermin steht bislang nicht fest. Der Wohnungsverband BBO will morgen Einzelheiten bekannt geben. Derzeit werden die Daten noch zusammengetragen. Die Linke will die Mieten bei den landeseigenen Unternehmen dagegen einfrieren. Brandenburg will Automatenläden in kleineren Orten leichter ermöglichen. SPD und CDU haben sich auf eine entsprechende Gesetzesänderung geeinigt. Der Landtag soll sie voraussichtlich im kommenden Monat beschließen. Vollautomatische Läden ohne Personal dürften dann grundsätzlich auch an Sonn- und Feiertagen öffnen. Union und SPD sind bei der Pflegereform weiter uneinig. Morgen soll das Bundeskabinett über die Pläne entscheiden.
2: Die SPD fordert eine wirksame Begrenzung der Kosten für Pflegebedürftige. Außerdem will sie einen finanziellen Ausgleich zwischen privater und gesetzlicher Pflegeversicherung. Die CDU lehnt zusätzliche Ausgaben ab. Sie will die Pflegekassen durch Einsparungen stabilisieren. Für dieses Jahr wird dort eine Finanzlücke von 4,4 Milliarden Euro erwartet. Noah Ulrich, Redaktion.
1: Bundeskanzler Merz warnt vor den Folgen des Klimawandels für Leben und Gesundheit. In Berlin verwies er auf Waldbrände, Trockenheit und starke Hitze. Städte müssten besser gegen Hitze geschützt werden. Auch Straßen und andere wichtige Anlagen müssten Extremwetter besser standhalten. Morgen will das Kabinett einen Aktionsplan für mehr Nachhaltigkeit beschließen. Durch die Straße von Hormus wird offenbar wieder mehr Öl transportiert. Laut dem Datenanbieter Vortexa erreichen die Lieferungen rund 80% der Menge vor dem Krieg. Medienberichten zufolge tragen US-Schiffe zum Schutz der Tanker bei. Auch Saudi-Arabien exportiert wieder Öl über den Hafen Yanbu am Roten Meer. Die dafür wichtige Pipeline wurde nach Drohnenangriffen repariert und wieder in Betrieb genommen. Die aktuellen Temperaturen in Berlin Mitte am Alex und am Funkturm 22 Grad, in Potsdam am Stadtschloss 21. In den kommenden Stunden bleibt es sonnig und trocken. Über die Nacht kühlt es bei wenigen Wolken auf 11 bis 8 Grad ab. Morgen scheint wieder häufiger die Sonne, zeitweise ziehen harmlose Schleierwolken durch. Es bleibt trocken bei Höchstwerten von 22 bis 24 Grad.
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Ja, das sind zwei Herrschaften, die haben die Popmusik der 70er Jahre mitbewegt. Kiss on My List war ein ganz, ganz großer Hit, aber immer wieder haben sie sich auf das besonnen, wo sie eigentlich herkamen. Und das ist tatsächlich Musik, die zu Ella wunderbar passt. Gerade gehört She's Gone 1973. Und wir haben so ein paar Interpreten, die auch in der Popmusik erfolgreich waren, aber die ihre Wurzeln niemals verstecken konnten und wahrscheinlich auch nicht wollten. Da kommt noch einiges. Und zwischen Popmusik und unserer Musik, Jazz, Soul, Blues, Swing, da bewegen sich auch die nächsten beiden. Jamie Cullum und vorher Noah Blumer. Summer is coming, ganz aktuell auf Ella. Schön, dass ihr da seid.

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Und Jamie Cullum, der sich ja gerne beim Musical bedient hat, in den Jahren nach 2000 an viele große erinnert hat. Und jetzt kurz überlegen, überlegt doch mal mit, wo ist diese Musik her? Musical, an wen denkt ihr? Ich denke, beziehungsweise, also ich sag mal, da muss man noch ein bisschen älter sein. Ich denke an Audrey Hepburn und das Musical My Fair Lady. Das waren, soweit ich weiß, das war Ende der 50er Jahre sogar. Aber eine wunderschöne Version aus den 2000ern von eben Jamie Cullum. Und jetzt werden wir noch ein kleines Stückchen aktueller hier bei uns auf Ella an diesem 29.09. ist ein gutes Stichwort, denn gleich schauen wir uns noch in dieser Stunde an, was da in Berlin und Umgebung so an Live-Musik geboten wird. Da geht es auch um Musical, da geht es um Jazz und um Soul. Lasst euch einfach mal überraschen. Wir geben euch ein paar Tipps für diese Woche. Wie gesagt, noch in der Zeit bis 20 Uhr. Und jetzt kommen wir ganz aktuell zu Mika Mila auf Ella.

Zu der Dame, liebe Freunde, Nora Jones, das war Nightingale, habe ich einen kleinen Tipp für euch. Ich habe mal wieder ein bisschen rumgeguckt, was tut sich im Bereich der Podcasts in Sachen Jazz, Soul und Blues und der Künstler, die wir spielen. Und da steht Nora Jones natürlich ganz, ganz weit oben. Und ich habe einen ganz tollen Podcast gefunden. Da geht es nicht nur um Nora Jones, aber er kommt von ihr. Nora Jones is playing along. Und da trifft sie andere Musiker und unterhält sich mit denen. Das allein ist noch nichts Besonderes. Aber dann setzen sie sich ans Klavier oder nehmen die Gitarre in die Hand und sie jammen. Also sie machen das, was ihnen so gerade in den Sinn kommt, spielen ein bisschen herum und dabei kommt manchmal richtig gute Musik raus, die es nirgendwo auf Platte oder als Aufnahme gibt. Aber die ganz, ganz besonders ist also den Podcast. Man kann ihn weltweit erreichen. Nora Jones is playing along. So, wir spielen jetzt nicht lange rum. Wir spielen Mel Tormé und das jetzt. Right now auf Ella.

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Das ist eine von ganz wenigen. Eine Rarität bei uns auf Ella Victor Worms hier. Roberta Fleck und das Original natürlich, das kennen alle. Bridge Over Troubled Water. Einer der größten Hits der Weltgeschichte. Aus den 60er, späten 60er, 70er Jahren. Und die Version hier ist aus dem Jahr 1971, also fast genauso alt. Da hat Roberta Fleck schnell zugeschlagen und gesagt, Freunde, lieber Paul, lieber Art, das würde ich auch gerne mal machen. Die Herrschaften haben genickt. Und es wurde innerhalb von 2-3 Jahren zum zweiten Mal ein Hit in Amerika. Da gibt es übrigens auch von Bridge Over Troubled Water eine wunderbare Country-Version von Johnny Cash und Fiona Apple aus dem Jahr 2002. Aus den 70er Jahren auch noch eine von Elvis. Die spielen wir auch demnächst mal, denn die passt ja auch ein bisschen zum Brit von Ella. Der nächste Titel sowieso. Corto, Alto und Anais. April.

Ja, die Herrschaften kennen wir aus der Popmusik. The Brand New Heavies. People Get Ready. 90er Jahre. Wir werden ganz aktuell, denn ich habe wieder einen Tipp für euch. Viele von euch werden sich, wie ich, besonders gerne an das Zigzag Jazz Festival in diesem Sommer erinnern. Wir hatten super Wetter, es gab was zu essen und zu trinken. Und es gab viele, viele ganz, ganz große. Unter anderem auch den Herrn, der jetzt gleich kommt, nämlich Till Brönner. Und da gibt es aber jetzt wieder etwas. Und zwar vom 9. Oktober bis in den Dezember hinein, die Zigzag Hall. Und das ist auch wieder auf dem Euref Campus. Und da gibt es wirklich von ganz ruhigen Abend nur am Piano bis hin zu großer Besetzung Jazz, Soul und Blues. Und das auch alles wieder bezahlbar. Also die Preise, die liegen so um 38, 40 Euro werden sie liegen. Und dafür gibt es ganz, ganz Großes. Das Ganze geht los am 9. Oktober mit Jason Moran. Der spielt Duke Ellington, haben wir eben schon hier auf Ella gehört. Dann haben wir Samara Joy live auf der Bühne. 6 Grammys hat die Dame schon bekommen und sie kommt nach Berlin. Wie gesagt, zum Zigzag Festival, 9. Oktober zur Zigzag Hall. Dann kommen Kurt Elling und die Yellow Jackets. Die Yellow Jackets eben auch gehört. Mit einer Hommage an Weather Report. Dann gibt es am 20. November Clara Hill und Wayne Snow. Und das mit Jason Nova. Also wunderbare Musik tagelang. Schaut euch das Programm an. Geht auf die Website von ellaradio.de oder direkt auf die des Zigzag Jazz Club. Und ihr könnt euch eure Favoriten aussuchen, das wird wunderbar. Und vielleicht treffen wir uns dort ja auch wieder. Und wie gesagt, der Kollege hier, der war im Sommer beim Zigzag Jazz Festival im Gasometer und ist jetzt hier, Till Brönner.

Gil Scott Heron. Und das ist eine Hymne an Lady Day und John Coltrane. Und John Coltrane, der wäre vor ein paar Tagen 100 Jahre alt geworden. Wir haben das hier bei uns auf Ella gefeiert. Gleich hier die Nachrichten und dann nach 19 Uhr machen wir weiter. Vorher noch Olivia Dean.

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1: Ich bin Selke Reich. Mieter bei Berlins landeseigenen Wohnungsunternehmen müssen sich auf höhere Mieten einstellen. Die Höhe der Aufschläge ist noch offen. Auch ein Starttermin steht bislang nicht fest. Der Wohnungsverband BBO will morgen Einzelheiten bekannt geben. Derzeit werden die Daten noch zusammengetragen. Die Linke will die Mieten bei den landeseigenen Unternehmen dagegen einfrieren. Brandenburg will Automatenläden in kleineren Orten leichter ermöglichen. SPD und CDU haben sich auf eine entsprechende Gesetzesänderung geeinigt. Der Landtag soll sie voraussichtlich im kommenden Monat beschließen. Vollautomatische Läden ohne Personal dürften dann grundsätzlich auch an Sonn- und Feiertagen öffnen. Union und SPD sind bei der Pflegereform weiter uneinig. Morgen soll das Bundeskabinett über die Pläne entscheiden.
2: Die SPD fordert eine wirksame Begrenzung der Kosten für Pflegebedürftige. Außerdem will sie einen finanziellen Ausgleich zwischen privater und gesetzlicher Pflegeversicherung. Die CDU lehnt zusätzliche Ausgaben ab. Sie will die Pflegekassen durch Einsparungen stabilisieren. Für dieses Jahr wird dort eine Finanzlücke von 4,4 Milliarden Euro erwartet. Noah Ulrich, Redaktion.
1: Bundeskanzler Merz warnt vor den Folgen des Klimawandels für Leben und Gesundheit. In Berlin verwies er auf Waldbrände, Trockenheit und starke Hitze. Städte müssten besser gegen Hitze geschützt werden. Auch Straßen und andere wichtige Anlagen müssten Extremwetter besser standhalten. Morgen will das Kabinett einen Aktionsplan für mehr Nachhaltigkeit beschließen. Durch die Straße von Hormuz wird offenbar wieder mehr Öl transportiert. Laut dem Datenanbieter Vortexa erreichen die Lieferungen rund 80% der Menge vor dem Krieg. Medienberichten zufolge tragen US-Schiffe zum Schutz der Tanker bei. Auch Saudi-Arabien exportiert wieder Öl über den Hafen Yanbu am Roten Meer. Die dafür wichtige Pipeline wurde nach Drohnenangriffen repariert und wieder in Betrieb genommen. Die aktuellen Temperaturen in Berlin Mitte am Alex und am Funkturm 22 Grad, in Potsdam am Stadtschloss 21. In den kommenden Stunden bleibt es sonnig und trocken. Über die Nacht kühlt es bei wenigen Wolken auf 11 bis 8 Grad ab. Morgen scheint wieder häufiger die Sonne, zeitweise ziehen harmlose Schleierwolken durch. Es bleibt trocken bei Höchstwerten von 22 bis 24 Grad.
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Lloyd und John Mayer auf Ella. Mein Dank an die Nachrichtenredaktion. Die nächsten Meldungen aus Berlin, Potsdam und der ganzen Welt gibt's dann um 20 Uhr. Ja, Tony Bennett, John Mayer. Tony Bennett, der hat sich ja für diesen einen Longplayer alle großen oder viele große dieser Welt geholt. Und dabei war eben auch John Mayer, ein Mann, der in Amerika ein Superstar ist. 7 Grammys hat er bekommen und er hat alles gemacht. R&B, Rock, Pop, richtig harte Rockmusik, Blues und auch Country. Deshalb ist er uns herzlich willkommen auf Ella und das gilt auch für Christian McBride und Antoinette Henri oder Antoinette Henri, wie auch immer. Come rain or come shine. Ganz aktuell.

Ja, ich finde, es ist eine der schönsten Versionen von I Only Have Eyes for You. Ich habe nur Augen für dich, ihr habt die Ohren für Ella und dafür sage ich Dankeschön. Mein Name ist Viktor Worms. Ja, was glaubt ihr, wie viele Versionen gibt es von diesem Song, den wir da gerade gehört haben? Diese war aus dem Jahr 1998. Wie viele gibt es, was glaubt ihr? 100? 200? 300? Also allein auf Platte veröffentlicht wurden über 640 verschiedene Versionen. Da gibt es sehr schöne, also das eine der, ich glaube, das war sogar der Ursprung, das waren die Flamingos

1959, nee, war es nicht, denn der Song kommt eigentlich schon aus den 40er Jahren. Billie Holiday, die haben wir gerade gehört, das war wie gesagt 52, dann kam 15 Jahre später Art Garfunkel, dann kam noch Beck, das war eine sehr, sehr schöne, eine sehr spezielle Version, die spiele ich demnächst mal hier auf Ella am Abend, und Carly Simon, wunderbar, Moonlight Serenade hieß das Album und da hat sie große Hits gesungen und eben auch diesen Song I Only Have Eyes For You, spiele ich auch in den nächsten Tagen, versprochen, noch diese Woche, und jetzt kommen die Womack Sisters, ganz aktuell, If I Let You, auf Ella.

Dean Martin und Mean to Me. Und ich habe mir gerade mal wieder alte Fotos des Herrn angeguckt, der ein absoluter Frauenheld. Und die meisten Fotos, die zeigen ihn mit dem Red Pack. Das war Sammy Davis Jr., das war Frank Sinatra, das war Dean Martin, das weiß man. Aber eigentlich waren die sogar noch ein bisschen mehr in unterschiedlicher Besetzung. Da gehörte auch noch der britische Schauspieler Peter Lawford dazu. Und eine ganze Zeit lang auch Humphrey Bogart. Und speziell zu Dean Martin wurde irgendwann einmal erzählt, weil die, wie gesagt, immer mit einem Glas auf der Bühne standen, mit Whisky drin, angeblich, der Mann hat kaum getrunken. Er hat sich, um das Image zu wahren, Apfelsaft ins Glas geben lassen. Was auch immer daran ist, das sind die 60er Jahre und das war Mean to Me. Und wir werden sehr viel aktueller. Von der Dame habe ich kein Foto mit Glas gefunden, aber ganz viele mit Mikrofon und Orchester im Hintergrund. Cassandra Wilson.

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Ladies and Tramp, Peggy Lee. Und jetzt möchte ich mich gern bedanken bei Stefanie. Die hat mir schon häufiger gemailt oder geschrieben und jetzt hat sie geschrieben, sag mal, Victor, hast du eigentlich nie frei auf Ella? Man hört dich jeden Tag, auch am Wochenende noch, so um die Mittagszeit, früher Nachmittag herum. Hast du nie frei? Doch, habe ich natürlich, liebe Freunde. Aber ich muss ehrlich gestehen, wenn ich jetzt zu Hause wäre, was würde ich tun? Ich würde Jazz, Soul, Blues, vielleicht auch durchaus mal zwischendurch ein bisschen Rockmusik. Mein Musikgeschmack ist da breit gefächert. Ich würde Musik hören. Aber ich muss ehrlich gestehen, das macht doch viel mehr Spaß, wenn man weiß, andere hören es auch, andere genießen es auch. Der ein oder andere sagt vielleicht bei diesem oder jenem Titel, na, der gefällt mir nicht so, aber den finde ich toll. Den hätte der Worms aber netter ansagen können. Also, wir hören Musik gemeinsam. Und ich sage es ganz ehrlich, das ist Freizeit für mich. Und die nächste Freizeit, das sind insgesamt fast 10 Minuten. Deshalb halte ich jetzt die Klappe. Die nächste Freizeit gehört Madeleine Peru und Poppy Daniels.

Madeleine, Peru und The Summer Wind in einer relativ aktuellen Version aus dem Jahr 2006. Das ist Ella, mein Name ist Viktor Worms und ich mache heute ein bisschen Post, haben wir ja eben schon mal, und immer wieder kommen natürlich Mails und Briefe. Ihr könnt uns ja auch schreiben über die Website von Ella, ellaradio.de, oben rechts Kontakt, und dann könnt ihr uns schreiben. Und da kam zum Beispiel mehrfach schon die Anfrage, du sagst immer, was in Berlin los ist. Klar, dort hört man uns auf UKW und DAB+. Aber heißt es dann, du hast niemals andere Jazzkonzerte in Deutschland im Auge, denn dort hört man euch ja auch eben über die Ella-App, in der es auch alle Informationen und unsere Streams gibt. Stimmt, und deshalb jetzt mal ganz schnell Oktober, beziehungsweise, ja, wir haben ja noch, ja, wir gehen mal in den Oktober, da ist eine Menge los. Jetzt kann ich nicht alles aufzählen. Also in München weiß ich, ist eine Menge los, immer noch Jazzroom, den es ja auch hier in Berlin gibt. Aber zum Beispiel Nordschwarzwald. Im Nordschwarzwald gibt es in Freudenstadt, Calw, Pforzheim und Liebenzell zurzeit gerade bis zum 11.10. das Black Forest Jazz Festival. Also das zieht sich durch den ganzen Schwarzwald. Da gibt es also insgesamt 25 Konzerte. Einfach mal eingeben und googeln Nordschwarzwald. Wie gesagt, Black Forest Jazz Festival. Dann gibt es die Leipziger Jazztage ab dem 9.10. insgesamt 2 Wochen lang. Wie gesagt, Leipzig, 21 verschiedene Veranstaltungen, kann ich jetzt nicht alle aufzählen. Und dann gibt es zum Beispiel, wir gehen ins Rheinland. Ich grüße meine Freunde zwischen Düsseldorf und Köln, nämlich in Leverkusen. Da wird nicht nur Fußball gespielt, sondern da gibt es jedes Jahr die Leverkusener Jazztage. 33 Events, darunter unter anderem auch, den haben wir heute schon gehört, Avishai Cohen, der ist häufig bei uns hier zu Gast. Und ansonsten einfach mal googeln Jazzveranstaltungen in Berlin, wenn ihr Berlin sucht, oder in Hamburg oder in München oder bundesweit, und ihr kriegt eine ganz, ganz lange Liste mit großartigen Künstlern und wunderbarer Musik. Und wunderbare Musik jetzt auch bei uns. Der Kollege tritt nicht mehr live auf, aber wie gesagt auf Ella, Sergio Mendes. Viel Spaß.

Joni Mitchell und ich, liebe Freunde, entlasse euch in diesen Dienstagabend. Haben wir heute Abend Fußball? Nee, hatten wir gerade und haben wir erst gegen Serbien wieder in ein paar Tagen, glaube ich, am 1. Oktober. Das ist noch ein bisschen hin. Also eigentlich ein guter Grund, dran zu bleiben. Ella hören. Und das die ganze Nacht durch, wenn ihr wach sein solltet. Vielleicht, ja, einige hören uns ja auch. Die arbeiten müssen. Euch wie immer ein Dankeschön, dass ihr den Laden am Laufen haltet. Also Ella, auf jeden Fall ein guter Tipp. Morgen früh Chris Hedrich und dann ab 18 Uhr darf ich wieder. Ich wünsche euch jetzt einen richtig schönen Abend. Genießt ihn, hört die richtige Musik, hört Ella. Bis morgen. Euer Viktor.

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1: Ich bin Silke Rech. Bremen und Bremerhaven sollen wichtige Umschlagplätze für NATO-Truppen und militärische Ausrüstung werden. Darauf haben sich Bund, Bundeswehr und das Land Bremen verständigt.
2: Der Bund investiert rund 1,35 Milliarden Euro. Bremen steuert 200 Millionen Euro bei. Geplant sind neue Hafenanlagen und bessere Straßen- und Bahnverbindungen. Auch der Flughafen Bremen soll ausgebaut werden. Die Arbeiten sollen bis 2031 abgeschlossen sein. Timo Wiesner, Redaktion.
1: Die Linke in Berlin-Neukölln weist neue Vorwürfe zu Kontakten ins Clan-Milieu zurück. Der Bezirksverband betont, nichts mit organisierter Kriminalität zu tun zu haben. Laut Tagesspiegel sollen weitere mutmaßliche Clan-Angehörige bei der Wahlparty der Partei gewesen sein. SPD-Chef Klingbeil fordert Aufklärung. Am Donnerstag wollen Linke, SPD und Grüne erstmals über eine mögliche Regierungsbildung sprechen. Der britische Premierminister Burnham plant ein nationales Pflegesystem. Alle sollen einzahlen und dadurch abgesichert sein. Wer Pflege braucht, soll dann keine zusätzlichen Kosten tragen. Das kündigte Burnham auf dem Labour-Parteitag in Liverpool an. Außerdem will er die Wasserversorger stärker öffentlich kontrollieren. Kommunen sollen künftig marode Wohnungen übernehmen und sanieren dürfen. Frankreichs Präsident Macron ist zu einem zweitägigen Staatsbesuch in Spanien eingetroffen. König Felipe und Königin Letizia empfingen ihn in Madrid mit militärischen Ehren. Es ist der erste französische Staatsbesuch in Spanien seit 2009. Ein Freundschaftsvertrag zwischen beiden Ländern wartet in Spanien weiterhin auf die endgültige Zustimmung. Nach dem Tod einer deutschen Urlauberin in Istanbul laufen Ermittlungen zur Ursache. Laut der Nachrichtenagentur Anadolu hatte die Frau mehrere Tage unter Erbrechen gelitten. In einer Notaufnahme verschlechterte sich ihr Zustand plötzlich. Sie starb kurz darauf. Ein Arzt stufte den Todesfall als verdächtig ein. Die genaue Ursache ist noch unklar. Die aktuellen Temperaturen in Berlin Mitte am Alex und am Funkturm 22 Grad, in Potsdam am Stadtschloss 21. In den kommenden Stunden bleibt es sonnig und trocken. Über die Nacht kühlt es bei wenigen Wolken auf 11 bis 8 Grad ab. Morgen scheint wieder häufiger die Sonne, zeitweise ziehen harmlose Schleierwolken durch. Es bleibt trocken bei Höchstwerten von 22 bis 24 Grad.
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